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1: Ich bin David Riemer. Die Bundeswehr hat im Juli so viele Soldatinnen und Soldaten gezählt wie seit 13 Jahren nicht mehr. Zum Stichtag am 31. Juli habe es rund 187.000 Männer und Frauen in der Truppe gegeben. Das teilte das Verteidigungsministerium in Berlin mit. Im Vergleich zum letzten Juli gäbe es 2% mehr Soldaten.
2: Mehr Bewerbungen, mehr Einstellungen. Die Zahl der Männer und Frauen in der Bundeswehr wächst schnell genug, um die politisch vereinbarten Ziele zu erreichen. Es sollen in diesem Jahr bis zu 190.000 Soldaten werden. Derzeit dienen über 12.000 freiwillig Wehrdienstleistende und kurzdienende Zeitsoldaten als Teil des neuen Wehrdienstes. Das sind rund 6% mehr als im Vergleich zum Vorjahr. Und das Anschreiben zum Wehrdienst haben die allermeisten jungen Männer schon beantwortet, aber nur sehr wenige Frauen. Da sind es nur 4%. Aus Berlin, Tine Klimach.
1: Das Bangen und die kräftezehrende Brandbekämpfung seit Tagen und Nächten gehen weiter. Das Feuer im Naturschutzgebiet Hohes Venn in Belgien ist nicht weiter auf die deutsche Grenze vorgerückt, sagte ein Feuerwehrsprecher. Die Lage ist also statisch, hat sich zumindest nicht verschlechtert. Auch die Monschauer Bürgermeisterin Carmen Krämer sprach von einer unveränderten Lage. Außerdem sagte sie:
3: Ich wünsche denjenigen, die jetzt ihre Häuser verlassen mussten, viel Kraft an der Stelle. Wir haben natürlich weiterhin die Lage im Blick und sobald sich dahingehend etwas ändern sollte und die Menschen zurückkehren können, werden sie auch informiert werden.
1: Im belgischen Naturschutzgebiet Hohes Venn brennt es seit Tagen auf einer Fläche von rund 3000 Hektar. Es ist einer der größten Waldbrände in der Geschichte Belgiens. Auf Teile der Berliner Senatsverwaltung ist ein Hackerangriff erfolgt. Betroffen sind die Senatsverwaltungen für Stadtentwicklung sowie für Mobilität, Verkehr, Umwelt und Klimaschutz. Beide wurden aus Sicherheitsgründen vom Landesnetz abgetrennt. Das Landeskriminalamt, die Staatsanwaltschaft Berlin und das BSI sind eingeschaltet. Ob Daten abgeflossen sind, ist noch unklar. Die forensischen Untersuchungen dauern an. Zum Fußball. Stürmer Niklas Füllkrug steht einem Medienbericht zufolge vor einer Rückkehr zu Werder Bremen. Der 33-Jährige soll vom Premier League-Absteiger West Ham United ausgeliehen werden. Der Medizincheck steht am Dienstag an. Füllkrug spielte bereits in der Jugend für Werder und kehrte 2019 noch einmal zurück. Zuletzt war die Karriere des Ex-Nationalspielers in England ins Stocken geraten. Zum Wetter die aktuelle Vorhersage des Deutschen Wetterdienstes. In der

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4: Ich bin David Riemer. Heute soll das Urteil gegen 3 mutmaßliche Agenten fallen. Die Angeklagten stammen aus der Ukraine und sollen in russischem Auftrag Anschläge vorbereitet haben.
5: Laut Anklage bekamen die 3 den Auftrag von einem russischen Geheimdienst. Sie sollten Pakete in die Ukraine schicken, Brandsätze, die in Lastern oder Lagerhallen explodieren, einen großen Schaden anrichten und eine noch größere Verunsicherung in der Ukraine auslösen sollten. Zur Vorbereitung sollen die Angeklagten harmlose Pakete mit einem GPS-Tracker in die Ukraine verschickt haben. So wollten sie die Wege der Pakete nachvollziehen. Bevor sie Schaden anrichten konnten, wurden die 3 im Mai 2025 in Köln, Konstanz und in der Schweiz festgenommen. Uli Reitinger, Nachrichtenredaktion.
4: Am Kampf gegen die verheerenden Brände im belgischen Naturschutzgebiet Hohes Venn beteiligen sich auch in dieser Nacht zahlreiche Einsatzkräfte aus Deutschland. Insgesamt sind 240 Einsatzkräfte von Feuerwehren, Technischem Hilfswerk, Rettungsdiensten und Polizei im Einsatz. Die Brandlinie ist derzeit rund 2,3 Kilometer von der deutschen Grenze entfernt. Für die Nacht wird eine Windrichtungsänderung erwartet. Die evakuierten Bewohner von Monschau-Kaltherberg können weiterhin nicht in ihre Häuser zurück. In Deutschland steigt der Anteil junger Menschen, die ohne Job, Bildungs- oder Ausbildungsplatz dastehen. Im vergangenen Jahr traf das auf 10% der Menschen im Alter zwischen 20 und 24 Jahren zu. Das teilte das Statistische Bundesamt mit. Im Jahr davor waren es noch 9,5%.
6: Viele der jungen Menschen sind arbeitssuchend oder stehen kurz vor Studium oder Ausbildung laut Bildungsbericht. Aber fast 2/3 stehen dem Arbeitsmarkt nicht zur Verfügung, wegen Betreuungspflichten und gesundheitlicher Probleme. Dadurch gingen wichtige Fachkräfte verloren, so die gewerkschaftliche Hans-Böckler-Stiftung. Abhilfe könne eine echte Ausbildungsgarantie bringen. Bei den Arbeitsagenturen müsste die Förderung im Mittelpunkt stehen, statt Sanktionen und Druck, sagt der Sozialverband Deutschland, um beim Einstieg in die Arbeit zu unterstützen. Tine Klimach, Nachrichtenredaktion.
4: Zum Fußball. Stürmer Niklas Füllkrug steht laut Medienbericht vor einer Rückkehr zum Bundesligisten Werder Bremen. Der Medizincheck steht heute an, berichtet Sky. Demnach soll der 33-Jährige vom Premier League-Absteiger West Ham United ausgeliehen werden. Dort lief es für den Ex-Nationalspieler zuletzt nicht mehr so, wie erhofft. Zum Wetter die aktuelle Vorhersage des Deutschen Wetterdienstes. In der restlichen Nacht

0: Und dann habe ich noch eine Meldung von der A60 Mainz Richtung Rüsselsheim. Zwischen Mainspitz-Dreieck und Bischofsheim staut sich 2 Kilometer an der Baustelle. Das war's auch schon. Ich wünsche euch einen schönen Start in den Tag.
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4: Ich bin Frank Pierrot in Frankfurt. Wie eine Wolke schwebt die umstrittene Kunstinstallation seit einer Woche über der Konstabler Wache.
5: Den Lappe?
4: Um den geht's.
5: Ja,
4: was sagen Sie zu dem?
5: Ist es ja mal eine Bereicherung eigentlich, aber ein bisschen teuer finde ich schon. Gell?
4: Die Stadt hat für die 200 Quadratmeter große rot-blaue Netzskulptur gut 2,3 Millionen Euro bezahlt. Und an diesen Kosten reiben sich in erster Linie die Frankfurter.
6: Das Geld hätte man besser investieren können. Aber man kann es für Kinder, für Schulen oder ähnliche Institutionen nehmen.
7: Ich habe auch gehört, das ist gar nicht gekauft, das ist nur gemietet, dass die 2,3 Millionen Euro Miete quasi sind für dieses Teil da.
4: Und das für eine Dauer von nur 3 Jahren. Dann wird das Netz wieder abgebaut.
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4: Ich bin David Riemer. Heute soll das Urteil gegen 3 mutmaßliche Agenten fallen. Die Angeklagten stammen aus der Ukraine und sollen in russischem Auftrag Anschläge vorbereitet haben.
5: Laut Anklage bekamen die 3 den Auftrag von einem russischen Geheimdienst. Sie sollten Pakete in die Ukraine schicken, Brandsätze, die in Lastern oder Lagerhallen explodieren, einen großen Schaden anrichten und eine noch größere Verunsicherung in der Ukraine auslösen sollten. Zur Vorbereitung sollen die Angeklagten harmlose Pakete mit einem GPS-Tracker in die Ukraine verschickt haben. So wollten sie die Wege der Pakete nachvollziehen. Bevor sie Schaden anrichten konnten, wurden die 3 im Mai 2025 in Köln, Konstanz und in der Schweiz festgenommen. Uli Reitinger, Nachrichtenredaktion.
4: Am Kampf gegen die verheerenden Brände im belgischen Naturschutzgebiet Hohes Venn beteiligen sich auch in dieser Nacht zahlreiche Einsatzkräfte aus Deutschland. Insgesamt sind 240 Einsatzkräfte von Feuerwehren, Technischem Hilfswerk, Rettungsdiensten und Polizei im Einsatz. Die Brandlinie ist derzeit rund 2,3 Kilometer von der deutschen Grenze entfernt. Für die Nacht wird eine Windrichtungsänderung erwartet. Die evakuierten Bewohner von Monschau-Kaltherberg können weiterhin nicht in ihre Häuser zurück. In Deutschland steigt der Anteil junger Menschen, die ohne Job, Bildungs- oder Ausbildungsplatz dastehen. Im vergangenen Jahr traf das auf 10% der Menschen im Alter zwischen 20 und 24 Jahren zu. Das teilte das Statistische Bundesamt mit. Im Jahr davor waren es noch 9,5%.
6: Viele der jungen Menschen sind arbeitssuchend oder stehen kurz vor Studium oder Ausbildung laut Bildungsbericht. Aber fast 2/3 stehen dem Arbeitsmarkt nicht zur Verfügung, wegen Betreuungspflichten und gesundheitlicher Probleme. Dadurch gingen wichtige Fachkräfte verloren, so die gewerkschaftliche Hans-Böckler-Stiftung. Abhilfe könne eine echte Ausbildungsgarantie bringen. Bei den Arbeitsagenturen müsste die Förderung im Mittelpunkt stehen, statt Sanktionen und Druck, sagt der Sozialverband Deutschland, um beim Einstieg in die Arbeit zu unterstützen. Tine Klimach, Nachrichtenredaktion.
4: Zum Fußball. Stürmer Niklas Füllkrug steht laut Medienbericht vor einer Rückkehr zum Bundesligisten Werder Bremen. Der Medizincheck steht heute an, berichtet Sky. Demnach soll der 33-Jährige vom Premier League-Absteiger West Ham United ausgeliehen werden. Dort lief es für den Ex-Nationalspieler zuletzt nicht mehr so, wie erhofft. Zum Wetter die aktuelle Vorhersage des Deutschen Wetterdienstes. In der restlichen Nacht gebietsweise größere Auflockerungen und die Schauer klingen langsam ab. Im äußersten Westen zieht am Morgen neuer Regen auf. Werte in der Früh 17 bis 9 Grad. Tagsüber im Nordosten und in Südbaden neben einigen Wolken auch sonnige Momente und meist trocken. Im großen Rest des Landes stark bewölkt und zeitweise Regen. Maximal 18 bis 24, ganz im Südwesten bis 28 Grad. Morgen wechselhaft, vor allem im Norden Schauer.
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0: reden. Es könnte lustig werden.
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2: Entschuldigung, ich lasse mich nur ungern stören. Aber wenn jemand reich ist, dann sagt man dazu auch, der hat Geld wie...
3: Geld wie...
4: ein Schwein.
2: Was glauben Sie, ist auf dem 10.000-Euro-Schein drauf?
5: Die EU-Staaten in Form der Sterne da, ne?
2: Ja.
6: 10.000-Euro-Schein gibt's gar nicht.
2: Richtig, genau. Was ist nämlich das Höchste?
6: 1.000.
2: Ja.
5: So weit bin ich noch nicht gekommen.
2: Aber einen 30-Euro-Schein haben Sie schon mal gesehen.
5: Okay. Ja, ja, ja.
2: Das ist auch meine Größenordnung.
5: Das ist ja, ja, sicher. Da ist mir schon froh, mit denen hat.
2: Was macht ihr eigentlich, wenn ihr am Strand einem Kredithai begegnet?
4: Schreiend aus dem Wasser rennen.
2: Und sagen, Hilfe, da kommt ein Kredithai.
4: Ich würde einfach nicht zu tief ins Wasser gehen. Ich würde gar nicht ins Wasser gehen. Da gibt es ja immer diese Abgrenzungen. Und ich würde einfach einhalten, bis da bleiben, also nicht weitergehen.
2: Wie zeichnet man eine Aktie?
3: Mit dem Schiff natürlich.
4: Ja, mit einem Blatt an einem Tisch.
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3: Ich bin David Riemer. Heute soll das Urteil gegen 3 mutmaßliche Agenten fallen. Die Angeklagten stammen aus der Ukraine und sollen in russischem Auftrag Anschläge vorbereitet haben.
4: Laut Anklage bekamen die 3 den Auftrag von einem russischen Geheimdienst. Sie sollten Pakete in die Ukraine schicken, Brandsätze, die in Lastern oder Lagerhallen explodieren, einen großen Schaden anrichten und eine noch größere Verunsicherung in der Ukraine auslösen sollten. Zur Vorbereitung sollen die Angeklagten harmlose Pakete mit einem GPS-Tracker in die Ukraine verschickt haben. So wollten sie die Wege der Pakete nachvollziehen. Bevor sie Schaden anrichten konnten, wurden die 3 im Mai 2025 in Köln, Konstanz und in der Schweiz festgenommen. Uli Reitinger, Nachrichtenredaktion.
3: Am Kampf gegen die verheerenden Brände im belgischen Naturschutzgebiet Hohes Venn beteiligen sich auch in dieser Nacht zahlreiche Einsatzkräfte aus Deutschland. Insgesamt sind 240 Einsatzkräfte von Feuerwehren, Technischem Hilfswerk, Rettungsdiensten und Polizei im Einsatz. Die Brandlinie ist derzeit rund 2,3 Kilometer von der deutschen Grenze entfernt. Für die Nacht wird eine Windrichtungsänderung erwartet. Die evakuierten Bewohner von Monschau-Kaltherberg können weiterhin nicht in ihre Häuser zurück. In Deutschland steigt der Anteil junger Menschen, die ohne Job, Bildungs- oder Ausbildungsplatz dastehen. Im vergangenen Jahr traf das auf 10% der Menschen im Alter zwischen 20 und 24 Jahren zu. Das teilte das Statistische Bundesamt mit. Im Jahr davor waren es noch 9,5%.
5: Viele der jungen Menschen sind arbeitssuchend oder stehen kurz vor Studium oder Ausbildung laut Bildungsbericht. Aber fast 2/3 stehen dem Arbeitsmarkt nicht zur Verfügung, wegen Betreuungspflichten und gesundheitlicher Probleme. Dadurch gingen wichtige Fachkräfte verloren, so die gewerkschaftliche Hans-Böckler-Stiftung. Abhilfe könne eine echte Ausbildungsgarantie bringen. Bei den Arbeitsagenturen müsste die Förderung im Mittelpunkt stehen, statt Sanktionen und Druck, sagt der Sozialverband Deutschland, um beim Einstieg in die Arbeit zu unterstützen. Tine Klimach, Nachrichtenredaktion.
3: Zum Fußball. Stürmer Niklas Füllkrug steht laut Medienbericht vor einer Rückkehr zum Bundesligisten Werder Bremen. Der Medizincheck steht heute an, berichtet Sky. Demnach soll der 33-Jährige vom Premier League-Absteiger West Ham United ausgeliehen werden. Dort lief es für den Ex-Nationalspieler zuletzt nicht mehr so, wie erhofft.
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6: 6:02. Schönen guten Morgen. Und das Wetter, ja, das ist heute Vormittag oft grau in grau mit Regen und der geht am Nachmittag dann in Schauer über. Jetzt gerade ist es auch schon bedeckt mit 16 Grad in Wetzlar und 17 in Groß-Gerau. Später bekommen wir dann maximal 20 bis 25 Grad. Morgen sieht's aktuell auch noch ungemütlich aus. Regen mit einzelnen Gewittern und dann bis zu 26 Grad. Was ist auf den Straßen los? Der FFH-Verkehrsservice. Nicht so viel, ich habe keine Meldung für euch, deswegen gute Fahrt.
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8: Guten Morgen zusammen, schönen Dienstag. Gleich

0: Wie schwer ist die schwerste Kartoffel der Welt? Schätzt mal jetzt um kurz nach 5:30 hier bei FFH. Also handelsübliche, die man im Supermarkt kauft, wiegen ja so 50 bis 100 Gramm. Ein britischer Züchter hat vor ein paar Jahren mal eine 8,4 Kilo schwere Kartoffel geerntet. Eigentlich so schwer wahrscheinlich wie ein einjähriges Kind. Oder wie dein einer Arm. Guten Morgen, Hessen-Reporter Daniel Granitzny. Es geht um Rekorde. Wie lange könnt ihr die Luft anhalten? Fang du mal an, wenn ich rede. Ja, gut. Vielleicht kommt man so auf eine Minute. Nicht so geübte Apnoe-Taucher. Aber ja, Freitaucher Vitomir Maricic hat vorher reinen Sauerstoff eingeatmet und hat dann, kannst du noch anhalten? Ja. Mhm. 29 Minuten und 3 Sekunden die Luft angehalten. Weltrekord. Wie ist sowas möglich, fragt man sich. Es gibt viele verrückte Rekorde und bei einem sind wir heute live dabei. Du kannst Luft holen jetzt wieder.
1: Weil
0: du
1: musst ich hätte jetzt aber gleich, noch gekonnt.
0: Ja, dieser Weltrekordversuch passiert hier neben unserem Funkhaus auf dem Bad Vilbeler Markt. Und du wirst da gleich mal rübergehen.
1: Ja.
0: Und dir die Show angucken von Stanislaw Świętowski aus Speyer.
1: Das hast du sehr polnisch ausgesprochen,
0: ja.
1: Sehr gut.
0: Der Mann will allen Ernstes 15 Stunden lang Breakdancer fahren.
1: Das ist doch verrückt, oder?
0: Ja. Er hat uns auch gestern ja schon erklärt, wie das dann alles laufen soll. Uns dreht sich beim Gedanken daran der Magen um. Was glaubst du, wie viele Runden wirst du vielleicht mit ihm mal mitfahren?
1: Ja, ich fahre, ja, 2, 3 fahre ich. Dann werde ich keinen Bock mehr haben und auch genug Schwindel haben. Was ich interessant finde, das will ich ihn unbedingt morgen fragen. Also, wie der sich präpariert. Hat er ein Nackenhörnchen dabei? Hat er ein Sitzkissen dabei? Ich werde ihm auf jeden Fall eine FFH-Kotztüte mitbringen, nur zur Sicherheit.
0: Ja, er hat uns schon erzählt, dass zum Beispiel Berg- und Talbahn, also dieser Musikexpress, ja, den würde er niemals
1: wegen
0: fahren.
1: Magen?
0: Nee, weil der einfach nicht so gut gepolstert ist.
1: Ach hier,
0: und
1: guck mal,
0: es einen da ja so nach außen,
1: ja,
0: drückt. Und er,
1: ja,
0: sagt, im Breakdancer an sich sitzt man gut. Ja, wir werden das,
1: ich kann ja sehr gespannt
0: eigentlich hier aus dem Fenster gucken und dann beobachten wir das. Und wenn ihr in der Nähe seid, könnt ihr ja auch mal vorbeikommen.
1: Unbedingt.
0: Weltrekordversuch. 6 Uhr geht's los und 15 Stunden, da fährt er ja im Moment, ne?

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1: Prozessstart um brutalen Mord vor über 30 Jahren. Stürmer Batshuayi verlässt Eintracht Frankfurt. Das Wetter wolkig und teilweise nass.
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1: Ich bin Sarah Maxen. Guten Morgen. Über 30 Jahre nach dem Mord an einer Touristin in Koblenz steht ab heute ein Rentner vor Gericht. Der 81-Jährige war im Februar in einem Seniorenheim festgenommen worden. FFH-Reporter Leander Sattler.
2: Die US-Touristin Amy Lopez ist 1994 auf Europareise und will sich in Koblenz die Festung Ehrenbreitstein anschauen. Dort soll der damals 49 Jahre alte Mann die 24-Jährige dann in einen abgelegenen Raum gelockt, vergewaltigt und brutal getötet haben. Jahrelang tappen die Ermittler im Dunkeln, doch neue Techniken und winzige DNA-Spuren an der Hose des Opfers führen dann zum mutmaßlichen Täter in einem Seniorenheim. Der 81-Jährige hat die Tat weitgehend eingeräumt.
1: Der große Waldbrand in Belgien ist offenbar nicht weiter auf die deutsche Grenze vorgerückt. Aber er bleibt unberechenbar, so der Innenminister Quintin, wegen des Wetters und weil er noch lange nicht unter Kontrolle ist. Im Einsatz im Naturschutzgebiet Hohes Venn sind auch Feuerwehrleute aus dem nahegelegenen Eifelort Monschau. Einsatzleiter Philipp Krüger sagt:
3: Dort sind insgesamt 60 Kräfte mit Schläuchen am Löschen. Da hat es einen kleinen Unfall, wo ein Feuerwehrfahrzeug von den belgischen Kollegen in den Graben geraten ist. Wir dort nicht mehr mit größeren Fahrzeugen vorankommen. Das ist sehr kräftezehrend und das Personal muss auch regelmäßig ausgetauscht werden.
1: Und das Feuer merken selbst wir, obwohl über 100 Kilometer entfernt. Der Brandgeruch ist immer wieder ins FFH-Land gezogen. In vielen Landkreisen hat das erneut für besorgte Notrufe gesorgt. Allein im Rheingau-Taunus-Kreis waren es innerhalb einer Stunde über 50. Meuterei in einem Gefängnis in Baden-Württemberg wegen einer Tischtennisplatte. Mehrere Gefangene weigerten sich nach dem Hofgang in ihre Zellen zurückzukehren, weil die Platte nicht aufgestellt worden war, so die JVA Rottenburg. Erst ein Polizeigroßaufgebot mit Hunden konnte den Protest beruhigen. Sportvorstand Markus Krösche schafft Platz im Kader von Fußball-Bundesligist Eintracht Frankfurt. Der hochbezahlte Stürmer Batshuayi verlässt die Hessen Richtung Saudi-Arabien. Der 32-Jährige hätte eigentlich noch bis nächsten Sommer einen Vertrag in Frankfurt gehabt. Das FFH-Wetter hat nach der Hitze jetzt fast was Herbstliches. Heute sind viele Wolken unterwegs und die bringen heute Vormittag auch immer mal Regen. Heute Nachmittag sind dann auch Schauer möglich. Immerhin, temperaturmäßig sind wir noch nicht ganz im Herbst. Wir bekommen 20 bis 25 Grad. Jetzt gerade haben wir 14 Grad in Velmar und 15 in Gelnhausen. Morgen dann aber auch eher ungemütlich bei bis zu 26 Grad, wieder mit Wolken und Regen.
4: 2:06 auf den Straßen ist alles frei. Es gibt eigentlich nur eine einzige Schlange, nämlich hier.
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4: Mit dem Weltrekordversuch in einem Breakdancer. Der 20 Jahre alte Stanislav Swiatowski möchte rund 15 Stunden am Stück Breakdancer fahren. Und Guten Morgen Hessen-Reporter Daniel Granitzny ist schon drüben sozusagen. Es passiert ja alles hier hinter meinem Rücken in Bad Vilbel.
7: Guten Morgen.
4: Um 6 Uhr jetzt gleich will er einsteigen, ne?
7: Ja, genau, ein paar Minütchen länger dauert es noch. Die letzten Vorbereitungen, die sind im Gange. Er schraubt nochmal eine zweite Kamera an seine Gondel dran, dass auch natürlich alles dokumentiert wird. Und der Stunny hat mir gerade schon gesagt, oh, bevor es losgeht, muss ich aber noch einen Müsli-Riegel essen. Ich habe noch nichts gegessen. Also das ist vielleicht auch eine gute Maßnahme. Also, die letzten Vorbereitungen laufen und der Breakdancer, der funkelt schon richtig schön. Es leuchtet in der Vilbeler Dämmerung. Sehr cool.
4: Bin ein bisschen froh, dass es nur ein Müsli-Riegel ist. Da kann auch nicht viel bei rauskommen, wenn ihm schlecht wird. Naja, wir beobachten das.

0: wichtig für alle auf der B456 im Landkreis Limburg-Weilburg. Zwischen Weilmünster-Möttau und Weilmünster liegt leider ein Reh auf der Fahrbahn. Fahrt hier bitte besonders vorsichtig. Oh, echt jetzt? Das Cabrio könnte aussterben? Von diesen oben ohne Autos werden tatsächlich immer weniger zugelassen. Und als ich klein war, war es ja immer mein großer Traum, mal ein Cabrio zu haben. Ein Mini-Cabrio wollte ich immer haben. Gut, scheint ja dann irgendwie zur Neige zu gehen. Anke macht sich da auch so ihre Gedanken.
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2: Für mich noch einen Kaffee, Anke.
3: Mit oder mit ohne Milch?
2: Mit ohne.
3: Stefan, ist dir das schon mal aufgefallen? Es gibt kaum noch Cabrios.
4: Oder wie man auch sagen könnte, deutsche Autofahrer machen Schluss mit luftig.
3: Mir fällt's auf, weil kaum noch jemand vor der Waschstraße fragt, ob sie Cabrio-tauglich ist.
4: Woran merkt man das, wenn die Waschstraße nicht tauglich ist? Wenn der Fahrer hinterher schäumt?
3: Ich bräuchte jedenfalls kein Cabrio.
4: Stimmt's, Anke? Du bist doch so durch den Wind.
5: Einmal die drei und das ADAC-Magazin Cabrio-Überblick 2026.
3: Momentchen mal bitte. Stefan, wer bei so einer Hitze wie in den letzten Wochen offen fährt, ist eh nach 3 Kilometern auf seinem Sitz rückstandslos verdunstet.
5: Also 2008 machten Cabrios 4,2% aller Neuzulassungen aus. Heute sind es nur noch 1,2%.
3: Stefan, kann man mit einem Cabrio bei Regen eigentlich trocken fahren?
4: Onkel, das, was du so von dir gibst, ist ja wie ein offenes Cabrio.
3: Und zwar?
4: Unbedacht.
3: Macht 93.427 Euro. Sammeln Sie Mazda MX-5 Punkte. Haben Sie eine Mercedes SLK-Card oder sind Sie im Leonardo DiCaprio Club?
5: Nein.
3: Dann danke schön.
5: Bitte schön.
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Vielleicht der Sommerhit des Jahres 2026. Shakira mit Burna Boy und Dai Dai. Egal wie das Wetter heute ist, es ist nämlich gar nicht so sommerlich, wo ja sehr viele drüber froh sind. Temperaturen heute allerhöchstens bei 24 Grad. Wir haben viele Wolken, auch vereinzelt mal ein paar Regenschauer. Und das zieht sich ja so ein bisschen durch die Woche. Richtung Wochenende wird es wieder ein bisschen besser. Aber mehr als 25 Grad kriegen wir nicht.

0: let's go.
1: Los. Flügel schließen, es geht los, wir starten.
0: Es geht tatsächlich los und bei diesem Weltrekord schüttelt's uns im wahrsten Sinne. 15 Stunden am Stück Breakdancer fahren. Wie gestört ist das denn? Und einen neuen Weltrekord aufstellen. Das ist heute das Ziel vom 20 Jahre alten Kirmes- und Adrenalin-Junkie Stanislav Swiatowski. Guten Morgen, Hessen-Reporter Daniel Granitzny. Du hast dir gedacht, geil, das ist doch ein Job für mich. Als Reporter.
2: Auf jeden Fall.
0: Natürlich, nicht als Mitfahrer. Wie ist bei euch die Lage? War ja ein bisschen Verspätung im Breakdancer, ne?
2: Ja, genau, aber ich glaube, man hört es auch an den Geräuschen. Die erste Runde für Stani läuft. Mit ihm in der Gondel sitzt der Bürgermeister von Bad Vilbel. Sebastian Wisocki hat er sich nicht nehmen lassen. Und ehrlich gesagt, je länger ich jetzt hier drauf gucke, stehe ganz nah dran, desto schwindeliger wird mir schon vom Zugucken. Und der Stani macht das jetzt einfach 15 Stunden. Ich habe mal so ungefähr hochgerechnet. Mhm. Er darf natürlich auch immer mal ein Päuschen machen. Der wird jetzt hier rund 200 Fahrten machen in diesem Breakdancer. Das ist völlig verrückt. 15 Stunden ab jetzt. Ja, ich weiß gar nicht, wie ich das sonst beschreiben soll. Es ist krass. Und ich habe einmal kurz mit ihm, bevor es losging, gesprochen. Mhm. Er hat gesagt, oh, aufgeregt bin ich eigentlich nicht. Habe zwar nur eine Stunde geschlafen, aber Puls ist entspannt. Er hat sogar schon mal bei der einen oder anderen Testfahrt es geschafft, während des Breakdancers, während der Fahrt zu schlafen.
0: Nein.
2: Vielleicht schafft er das ja heute hier auch, um sich ein bisschen Energie zu holen. Und gefrühstückt hat er aktuell einen Müsli-Riegel. Also er setzt auf das Konzept leerer Magen.
0: Das ist ja vielleicht für alle Beteiligten auch besser so.
2: Dann, ja, wahrscheinlich schon.
0: Noch viele Umdrehungen, halte durch, Stani, ne? Und wir schalten während der Sendung natürlich immer mal wieder rüber zu euch.
2: Oh, hier rast er wieder vorbei, jawohl!
0: Ja, und noch eine Runde.

0: geht's gleich weiter. Physical und dazu Steve Winwood. Und Valerie, die 80er hier bei uns noch vor 6:30.
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0: Freibad in Bad Camberg macht die Saison nicht mehr auf. Neues Zentrum soll Drohnenabwehr voranbringen. Das Wetter bis 25 Grad mit vielen Wolken.
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0: Ich bin Sarah Maxen. Guten Morgen. Die Freibadsaison in Bad Camberg fällt komplett ins Wasser. Das Bad eröffnet in diesem Jahr gar nicht mehr. Das hat jetzt der Magistrat entschieden. Eigentlich sollte das Freizeit- und Erholungsbad nach einer Sanierung zumindest im September teileröffnet werden. FFH-Reporterin Madeleine Kassim.
9: Es hakt bei den Putzarbeiten, so die Stadt. Das beauftragte Unternehmen habe demnach Fristen häufig nicht eingehalten und auch mangelhaft gearbeitet, sodass immer wieder nachgebessert werden musste. Die Folge? Andere Arbeiten am Bad mussten aufgeschoben werden. Dazu kommt, das Bad zum 15. September zu öffnen, würde mindestens rund 200.000 Euro kosten, zum Beispiel für Übergangsduschen und Umkleiden. Für die kurze Saison zu teuer, hat der Magistrat jetzt entschieden.
0: Deutschland rüstet beim Schutz vor möglichen Drohnenangriffen weiter auf. Dafür eröffnet heute am Deutschen Zentrum für Luft- und Raumfahrt in Kochstedt in Sachsen-Anhalt das bundesweit erste Technologiezentrum Drohnensicherheit. FFH-Reporter Uli Reitinger.
10: Innenminister Dobrindt hatte die Eröffnung des neuen Technologiezentrums kurz nach dem Vorfall von Leipzig verkündet. Am Flughafen Leipzig-Halle war Anfang des Monats eine mit Sprengstoff und Zünder bestückte Drohne entdeckt worden. Das neue Zentrum soll helfen, dass die Airports und Sicherheitskräfte in Zukunft besser vorbereitet sind. Also dass sie zum Beispiel schnell erkennen, ist es ein Angriff oder die verwirrte Drohne eines Hobbyfotografen.
0: Er hat seinen Rauswurf bei der FIFA schon geahnt und in Kauf genommen. Betriebsdirektor Lamour ist nach der Kritik an Präsident Infantino seinen Job los, bestätigt jetzt der Weltfußballverband. Lamour hatte dem Präsidenten vorgeworfen, die Mitarbeiter zu hintergehen. Sie hätten Besseres verdient als Missachtung und Einschüchterung, sagte er. Hintergrund sind die umstrittenen Investorenpläne der FIFA. Und jetzt schalten wir in die einzelnen hessischen Regionen.
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12: Ich bin Frank Pierrot in Frankfurt. 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
13: Den Lappe?
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13: 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Gell?
12: Die Stadt hat für die 200 Quadratmeter große rot-blaue Netzskulptur gut 2,3 Millionen Euro bezahlt. Und an diesen Kosten reiben sich in erster Linie die Frankfurter.
14: 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Man kann es für Kinder, für Schulen oder ähnliche Institutionen nehmen.
15: Ich habe auch gehört, das ist gar nicht gekauft, das ist nur gemietet, dass die 2,3 Millionen Euro Miete quasi sind für dieses Teil da.
12: Und das für eine Dauer von nur 3 Jahren. Dann wird das Netz wieder abgebaut.
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0: Der Tag startet im FFH-Land oft grau in grau. Es kann regnen und der geht dann am Nachmittag auch in Schauer über. Jetzt gerade ist es schon bedeckt mit 15 Grad in Marburg und 18 in Frankfurt. Später bekommen wir dann maximal 20 bis 25 Grad. Morgen sieht es auch ungemütlich aus. Regen, einzelne Gewitter bei dann bis zu 26 Grad.
16: 16:45. Eine Meldung gibt's von den Straßen im FFH-Verkehrsservice. A3 Köln Richtung Frankfurt zwischen Kelzerbach und Frankfurter Kreuz. 3 Kilometer stockender Verkehr. Gute Fahrt.
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0: gibt Dörfer, die feiern ihr 750-jähriges Jubiläum schön mit Musik, Bier und einer Hüpfburg. Und dann gibt's Künzell Engelhelms in Osthessen, die sagen, 750 Jahre, ja gut, dann brauchen wir auch 750 Sportabzeichen, ne? Und jetzt steht das ganze Dorf unter sportlichem Druck, weil diese 750 Abzeichen sind jetzt eine Wette gegen den Engelhelmser Bundestagsabgeordneten Michael Brandt. Bis Freitag müssen die das schaffen. Mitorganisatorin Sabrina Bohl an der 069 19 72 5. Sabrina, du hast dich extra für diese Wette zur Prüferin ausbilden lassen. Wie viele Abzeichen hast du seitdem vergeben?
1: Es dürften mittlerweile so über die 600 sein. Boah. Weit über 600.
0: Das ist krass. Aber das heißt, es ist wirklich ganz gut zu schaffen, weil ich weiß, bei uns im Verein in Friedberg-Vauerbach, da wird jeden Freitag trainiert fürs Sportabzeichen. Das dauert dann auch einen Moment, bis man das alles drauf hat. Also ihr zieht das richtig gut durch, gell?
1: Absolut, und vor allem die Teilnehmer ziehen es durch. Also man muss einen Ausdauerpart machen.
0: Ja.
1: Da kommen viele an ihre Grenzen, aber mit dem Willen und mit der Unterstützung vom Team, also wir sind ja immer mehrere, das klappt wunderbar,
0: okay,
1: wenn der Wille da ist.
0: Was heißt ein Ausdauerpart? Wie lange muss ich da laufen?
1: Dazu gibt es verschiedene Disziplinen. Du kannst 3000 Meter laufen oder 800 Meter schwimmen. Das ist immer so ein bisschen abhängig von der Alterskategorie.
0: Ja.
1: Wir walken auch mal 7,5 Kilometer immer morgens vor der Arbeit. Also da gibt es einen bunten Strauß
0: verschiedene
1: an
0: Möglichkeiten.
1: Disziplinen. Genau.
0: Ja.
1: Genau so ist es.
0: Okay, jetzt müssen wir ernst reden. Wie viele Abzeichen fehlen euch noch bis Freitag?
1: Ja, ich denke mal so rund 100 Abzeichen könnten wir noch gut gebrauchen. Wer Lust und Bock hat, meldet sich einfach und unterstützt unsere Mission. Was nämlich auch noch cool ist, wir haben mittlerweile, weil Menschen das so toll finden, Spenden in Höhe von 3000 Euro zusammengetragen, die wir dann an guten Zweck spenden können.
0: Ey Sabrina, da hast du mega Werbung jetzt gemacht. Ich drücke euch ganz feste die Daumen, dass alle zusammenkommen.
1: Danke.
0: Ja, wir hören uns wieder.
1: Dankeschön.
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0: Der Dienstagmorgen mit Lena hier bei FFH 20 vor 7. Temperaturen heute irgendwann zwischen 20 und 25 Grad. Wolken, Schauer und auch ein bisschen Sonne sind am Start. FFH-Staupilot Nils Grunwald, erstmal eine wichtige Meldung von dir.
1: Achtung auf der A5 Kassel-Frankfurt zwischen dem Rasthof Rimberg und Alsfeld-Ost. Einmal Fahrzeugteile auf der rechten Spur. Und dann gibt es Neuigkeiten zur A3 Köln-Frankfurt zwischen Kelsterbach und dem Frankfurter Kreuz. Stockt ja 3 Kilometer. Grund sind Markierungsarbeiten auf der rechten Spur.
0: Wenn man weiß, was es ist, erträgt man es, finde ich, oft auch ein bisschen leichter.
1: Und es soll tatsächlich nur noch bis 7 Uhr gehen, habe ich gelesen.
0: So, das ist ja bald.
1: Ja.

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6: Kritik an Stadt Darmstadt wegen Stopp für Besucherzentrum. Ab heute Tickets für Klopp-Premiere als Bundestrainer. Das Wetter wolkig und teilweise nass.
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6: Ich bin Sarah Maxen. Guten Morgen. Der Baustopp für das millionenteure Besucherzentrum am Welterbe Mathildenhöhe in Darmstadt kam überraschend und sorgt jetzt für Kritik an der Stadtregierung. Die Opposition bemängelt fehlende Transparenz und Konzeptlosigkeit. FFH-Reporter Marc Wilhelm.
7: So machen die Grünen SPD-Oberbürgermeister Hanno Benz schwere Vorwürfe. Er sei seit 3 Jahren Rathauschef und habe es in dieser Zeit nicht geschafft, ein tragfähiges Nutzungskonzept für das Besucherzentrum vorzulegen. Für das total umstrittene und jetzt erstmal gecancelte Zentrum an der Darmstädter Mathildenhöhe mit seinem berühmten Hochzeitsturm ist sogar schon die Baugrube ausgehoben. Doch unter anderem gehen die Kosten inzwischen völlig durch die Decke. Laut OB Benz geht die Stadt aktuell von 21 Millionen Euro aus. Das sind mehr als 3-mal so viel wie ursprünglich geplant.
6: Ein bisschen Regen hat zwar kurz geholfen, aber das Feuer im belgischen Naturschutzgebiet Hohes Venn bleibt unberechenbar. Bei dem Kampf gegen die verheerenden Flächenbrände sind auch deutsche Einsatzkräfte vor Ort. FFH-Reporterin Claudia Wächter.
8: Wir bereiten uns auf eine ganz neue Lage vor, sagte einer der Einsatzleiter, denn starker Wind könnte die Flammen wieder Richtung Monschau treiben, die idyllische Stadt direkt im Grenzgebiet. Immerhin, es soll heute wieder regnen und das macht etwas Hoffnung, doch schon jetzt sind riesige Flächen im belgischen Naturschutzgebiet schwarz verkohlt. Ein großes Problem ist auch der Torfboden dort, der brennt tief unter der Erde.
6: Und obwohl das Feuer deutlich über 100 Kilometer Luftlinie von uns entfernt ist, riechen wir den Brandgeruch teilweise deutlich. Deswegen gab es in Hessen wieder Dutzende besorgte Notrufe. Ein 72-Jähriger stirbt, eine Frau wird schwer verletzt. Bei dem Gewaltverbrechen vom Wochenende in Künzell im Kreis Fulda ist der Sohn der Tatverdächtige. Das hat die Polizei jetzt gesagt. Bislang war nur bekannt, dass es sich bei dem 46-Jährigen um einen Verwandten der Opfer handelt. Er sitzt inzwischen in U-Haft, die Hintergründe der Tat sind noch immer unklar. Meuterei in einem Gefängnis in Baden-Württemberg wegen einer Tischtennisplatte. Mehrere Gefangene weigerten sich nach dem Hofgang in ihre Zelle zurückzukehren, weil die Platte nicht aufgestellt worden war, so die JVA Rottenburg. Erst ein Polizeigroßaufgebot mit Hunden konnte den Protest beruhigen. Ab heute Vormittag gibt es die Karten für die ersten Länderspiele der Fußballnationalmannschaft unter Bundestrainer Jürgen Klopp. Und zum ersten Mal seit über 25 Jahren gibt es auch wieder Stehplatztickets. Die kosten für die Nations League-Partien in Augsburg und München 18 Euro pro Karte. Der Stadionbesuch soll so für viele wieder bezahlbarer werden. Und Fanvertreter hoffen außerdem wieder auf mehr Stimmung in der Kurve. Das FFH-Wetter hat nach der Hitze ja fast so ein bisschen was Herbstliches. Heute sind viele Wolken unterwegs, die bringen heute Vormittag auch immer mal wieder Regen. Und ab dem Nachmittag sind dann auch Schauer möglich. Immerhin, temperaturmäßig sind wir noch nicht so ganz im Herbst. Wir bekommen 20 bis 25 Grad. Jetzt gerade 13 Grad in Eichenzell und 14 in Korbach. Morgen dann auch eher ungemütlich bis 26 Grad und wieder Wolken und Regen.
9: 7:02, jetzt der Blick für euch auf die Straßen. FFH-Staupilot Nils Grunwald.
10: Und da sind sie wieder, die alten Bekannten. Die A643 Mainz Richtung Wiesbaden zwischen dem Dreieck Mainz und Mainz-Bombach, 3 Kilometer stockend. Und die A671 Mainz Richtung Wiesbaden zwischen dem Mainz-Spitzdreieck und Hochheim Süd, 2 Kilometer Stau an der Baustelle.
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9: Ja, witzig. 7:01. Es sind ja gerade ganz viele Kirmesse und Kerben oder wie auch immer man die nennt im Plural. Kerben wahrscheinlich, ja, keine Ahnung. In Bad Vilbel gibt es heute am Vilbeler Markt einen Weltrekordversuch. Stunny will 15 Stunden am Stück Breakdancer fahren. Das ist völlig geisteskrank und deswegen sind wir natürlich mit dabei. Schalten auch gleich mal rüber. Der fährt ja dann jetzt eine knappe Stunde schon. Gucken mal, wie sehr sich tatsächlich dreht bei ihm im Kopf und im Breakdancer. Klickt euch auch gerne mal rein. Wir haben natürlich Stories bei uns auf Instagram bei FFH.

0: Kurz nach 7 und wir sind schon richtig in Fahrt.
1: Okay, let's go.
0: Ja, let's go. Das hört Stanislav Swiatkowski heute in Dauerschleife. 15 Stunden am Stück will er Breakdancer fahren und damit einen neuen Weltrekord aufstellen. Seit 17:45 dreht er bei uns hier in Bad Vilbel auf dem Vilbener Markt vor der Tür im Breakdancer seine wilden Runden. Guten Morgen, Hessen-Reporter Daniel Granitzny ist dabei.
2: Die ersten Runden sind richtig gut gelaufen. Ganz, ganz kurze Mini-Pause für den Stani. Ich bin einmal jetzt an der Gondel. Stani, wie geht's dir?
3: Ja, mir geht's bestens. Auf jeden Fall macht's Spaß. Etwas außergewöhnliches Gefühl, alleine im Breakdancer zu fahren, ohne Musik. Aber dafür hören wir zumindest den schönen Breakdancer-Sound, den man sonst nie zu hören bekommt.
2: Ja, es rauscht immer schön. Und was mir bei dir auffällt, du sitzt hier so ein bisschen wie in so einem Cabrio, ne? Ein Arm so raus, ganz locker entspannt. Du bist wirklich tiefenentspannt, ja, ne?
3: Ganz genau. Das heißt, so meine Position.

0: Situation, wie ich immer im Breaker drin hocke. Deswegen mache ich das auch heute, damit es angenehm ist.
1: Im Breaker, also du bist voll vom Fach, hast noch viele Stunden vor dir. Kann ich dir schon irgendwas bringen? Ein Sitzkissen, was zu essen, was zu trinken?
0: Auf jeden Fall eine Kleinigkeit zu essen würde nicht schaden.
1: Ja, was hätten wir gern?
0: Irgendwas vom Bäcker.
1: Brötchen, was belegt ist?
0: Ja.
1: Okay, pass auf, ich versuche das zu organisieren. Du fährst ja hier noch fleißig weiter. Du haust mir nicht ab.
0: Nee, natürlich nicht.
1: Dann geht's in die nächste Runde. Gute Fahrt weiterhin. Und dann startet der Breakdancer wieder. Man hört jetzt das Anfahrgeräusch auch. Und es ist wirklich geil mit den funkelnden Lichtern hier auf dem Vilbeler Markt. Sonst noch nichts da. Der ein oder andere Schaulustige kommt auch immer schon mal vorbei und guckt so ein bisschen, hey, was ist denn hier los? Warum funkelt hier schon der Breakdancer? Also, hier sind wir noch einen ganzen Tag am Start. Und dem Stunny, dem geht's richtig gut. Der strahlt und hat seine Cabrio-Position gefunden.
2: Klickt euch gerne mal rein bei uns in die Stories auf Social Media. Und um kurz nach halb schalten wir nochmal rüber zu euch.

0: Saarland, gleich 7:15. Wolken sind heute ein Thema, paar Regenschauer auch und Temperaturen bei maximal 25 Grad. Was ist auf den Straßen los? Ihr erfahrt es wie immer von ihm, FH-Fahrstau-Pilot Nils Grunwald.
1: Auch auf der A60 Mainz-Rüsselsheim wird es jetzt voll. Zwischen Gietzheim-Gustavsburg und Rüsselsheim-Mitte stockt der Verkehr an der Baustelle. Ihr braucht 10 Minuten mehr Zeit.
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0: irgendwie schon genug geredet, oder? Sprechen wir mal über Geld. Es könnte lustig werden.
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8: Prozessstart um brutalen Mord vor über 30 Jahren. Neues Zentrum soll Drohnenabwehr voranbringen. Das Wetter bis 25 Grad mit vielen Wolken.
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8: Ich bin Sarah Maxen. Guten Morgen. Über 30 Jahre nach dem Mord an einer Touristin in Koblenz steht ab heute ein Rentner vor Gericht. Der 81-Jährige war im Februar in einem Seniorenheim festgenommen worden. FFH-Reporter Leander Sattler.
9: Die US-Touristin Amy Lopez ist 1994 auf Europareise und will sich in Koblenz die Festung Ehrenbreitstein anschauen. Dort soll der damals 49 Jahre alte Mann die 24-Jährige dann in einen abgelegenen Raum gelockt, vergewaltigt und brutal getötet haben. Jahrelang tappen die Ermittler im Dunkeln, doch neue Techniken und winzige DNA-Spuren an der Hose des Opfers führen dann zum mutmaßlichen Täter in einem Seniorenheim. Der 81-Jährige hat die Tat weitgehend eingeräumt.
8: Deutschland rüstet beim Schutz vor möglichen Drohnenangriffen weiter auf. Dafür öffnet heute am Deutschen Zentrum für Luft- und Raumfahrt in Kochstedt in Sachsen-Anhalt das bundesweit erste Technologiezentrum Drohnensicherheit. FFH-Reporter Uli Reitinger.
10: Innenminister Dobrindt hatte die Eröffnung des neuen Technologiezentrums kurz nach dem Vorfall von Leipzig verkündet. Am Flughafen Leipzig-Halle war Anfang des Monats eine mit Sprengstoff und Zünder bestückte Drohne entdeckt worden. Das neue Zentrum soll helfen, dass die Airports und Sicherheitskräfte in Zukunft besser vorbereitet sind. Also, dass sie zum Beispiel schnell erkennen, ist es ein Angriff oder die verwirrte Drohne eines Hobbyfotografen.
8: Er hat seinen Rauswurf bei der FIFA schon geahnt und in Kauf genommen. Betriebsdirektor Lamour ist nach der Kritik an Präsident Infantino seinen Job los, bestätigt jetzt der Weltfußballverband. Lamour hatte dem Präsidenten vorgeworfen, die Mitarbeiter zu hintergehen. Sie hätten Besseres verdient als Missachtung und Einschüchterung, sagte er. Hintergrund sind die umstrittenen Investorenpläne der FIFA. Und jetzt schalten wir in die einzelnen hessischen Regionen.
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11: Ich bin Marc Wilhelm. Kein tragfähiges Nutzungskonzept und keine Vorabinfos an die zuständigen Gremien. Die Grünen-Opposition in Darmstadt nimmt OB Hanno Benz in die Kritik nach dem überraschenden Baustopp für das Besucherzentrum an der Mathildenhöhe. Die Grünen bemängeln laut Mitteilung die Infopolitik der Rathausspitze. So sei Benz etwa der letzten Sitzung des Kulturausschusses ferngeblieben. Laut Benz laufen bei dem umstrittenen Welterbeprojekt unter anderem die Kosten aus dem Ruder. Gute Nachrichten gibt's dagegen aus Butzbach. Dort wurde nach dem Open-Air-Kino im Landgrafenschloss jetzt Bilanz gezogen. Mit rund 20.000 Gästen an 20 Tagen war es die besucherstärkste Saison seit 4 Jahren.
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8: Das Wetter ist heute wechselhaft. Da sind einige Wolken im FFH-Land unterwegs und nach der langen Trockenheit kennen wir das ja kaum noch. Aber tatsächlich könnten wir heute mal den Regenschirm gebrauchen. Es kann immer mal wieder regnen. Heute Nachmittag sind sogar Schauer drin. Das alles bei 20 bis 25 Grad. Jetzt gerade haben wir 14 Grad in Zierenberg und 17 in Großumstadt. Morgen sieht es ähnlich aus wie heute. Regen und vereinzelt Gewitter bei bis zu 26 Grad.
12: Der Blick auf die Straßen jetzt mit unserem Staupilot Nils Grunwald.
9: Achtung auf der A5. Frankfurt-Kassel zwischen Frankfurt-Westhafen und dem Westkreuz Frankfurt liegt ein Fahrzeugteil auf der Fahrbahn. Bitte fahrt besonders vorsichtig. Die A60 Mainz-Rüsselsheim zwischen Ginsheim-Gustavsburg und Rüsselsheim-Mitte stockt der Verkehr an der Baustelle. Hier braucht ihr 10 Minuten länger. Die A66 Wiesbaden-Frankfurt zwischen dem Schiersteiner Kreuz und Wiesbaden-Biebrich 2 Kilometer stockend. Dadurch stockt es auch runter bis auf die A643 zum Dreieck Mainz. Und die A671 Mainz-Wiesbaden zwischen dem Mainz-Spitz-Dreieck und Hochheim-Süd 2 Kilometer Stau an der Baustelle.
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12: Ja, mehr als eine Runde fährt Stanislav Swiatowski heute. 20 Jahre jung, kommt aus Speyer und macht gerade einen Weltrekordversuch im Breakdancer. 15 Stunden am Stück, völlig wahnsinnig eigentlich. Nils, ich habe mir gedacht, möchtest du da auch mal hingehen, rübergehen. Weil es ist ja von uns hier zu Fuß 2 Minuten oder so, bis sie zugucken, berichten. Ja,
9: guck doch mal raus, es regnet gerade.
12: Ach so.
9: Nee, keine Lust.
12: Gut, ich habe ja auch Pflaumenkuchen gebacken. Vielleicht machen wir uns lieber ein Stück Pflaumenkuchen, Nils. Und
9: können hier drinnen Raindance machen.
12: Und warten ab, was Guten Morgen Hessen-Reporter Daniel Granitzny einfach erzählt in 5 Minuten.
9: Jawohl.
12: Wir gucken es uns von drinnen.

0: Stanislav Swiatowski, 20 Jahre jung aus Speyer, sitzt seit knapp anderthalb Stunden auf dem Bad Vilbeler Markt hier bei uns im Studio vor der Tür im Breakdancer. Der möchte 15 Stunden da drin sitzen bleiben. Das wäre neuer Weltrekord. Guten Morgen, Hessen-Reporter Daniel Granitzny sitzt mit in Stanislavs Stannis Gondel.
1: Boah, wir drehen uns jetzt hier schon richtig fett um die eigene Achse. Ich kann es ganz gut ab, aber auch nicht überragend. Ich habe nichts gegessen. Wie ist mit dir?
2: Bisher hatte ich auch noch nichts.
1: Ja, aber ich habe was dabei. Ich habe eine Tüte in der Hand. Die gebe ich dir jetzt mal.
2: Ja.
1: Wird schwer, die Übergabe. Ich habe dir ein Käsebrötchen vom Bäcker geholt.
2: Oh,
1: isst du das in der Pause oder während der Fahrt?
2: Boah. Während der Pause zwischen den Fahrten dann.
1: Okay. Wie ist das? Oi, oi, oi. Wie ist das mit deiner Sitzposition? Tun dir irgendwie Rücken, Beine, Arme, irgendwas weh, wenn du hier so lange drin sitzt?
2: Das nicht. Es ist halt minimal eng auf der einen Seite, aber dafür hat man auf der anderen Platz, wenn man in den Runden alleine drin sitzt. Von daher passt das auf jeden Fall.
1: Jetzt haben wir schon richtig Tempo.
2: Ja.
1: Du fährst jetzt hier den ganzen Tag im Kreis. Was denkst du dir während den Fahrten?
2: Oh, ich genieße halt die Runde. Bleibt nichts viel anderes, wo man nachdenken könnte.
1: Ja, du bist gut. Fahrt genießen. Es wird immer schneller. Mir wird so ein kleines bisschen schwindelig und schlecht. Ich habe noch nichts gegessen. Das merke ich jetzt. Und der Regen, der wird auch stärker.
2: Ja.
1: Und die Fahrt auch schneller. Aber du bist ein absoluter Rummel- und Achterbahn-Fan, ne?
2: Ja.
1: Oh. Junge, Junge. Also ich freue mich.
2: Jetzt hat er ordentlich Power.
1: Ja, jetzt kann er auch aufhören. Stopp!
2: Nein, weiter geht's.
1: Hier, ich bin fertig. Ich steig wieder auf.
0: Ja, man hört auch den Unterschied zwischen den beiden, ne? Also Granny kann kaum sprechen während der Fahrt. Und der Stanislav, der kann sich ganz normal unterhalten weiterhin, ne? Der aktuelle Breakdancer-Weltrekord liegt übrigens bei 12 Stunden und 12 Minuten. Bis dahin sind es noch endlos viele Umdrehungen. Toi, toi, toi.
3: Okay, let's go.

0: 7:15 im FFH-Land. Guten Morgen zu euch. Es ist ziemlich grau und bewölkt heute. Sonne kommt im Laufe des Tages auch mal durch. Aber ansonsten haben wir immer wieder Regenschauer. Also wenn ihr zum Beispiel Wäsche über Nacht habt, draußen stehen lassen, Nils.
1: Keine Ahnung, wie du meinst.
0: Ja, dann wäre jetzt ein guter Moment, die reinzuholen, bevor sie einfach nochmal durchgewaschen wird. Weil es stellenweise doch ganz ordentlich schüttet jetzt im FFH-Land. Ja. Was ist auf den Straßen los? Kommen wir zu deiner Kernkompetenz, weil Wäsche reinholen rechtzeitig gehört nicht dazu.
1: Nein, weil ich bin ja jetzt hier.
0: Ja, das stimmt. Du bist auf der Arbeit, du kannst gar nichts dafür.
1: Genau. Die A661 Oberursel-Egelsbach zwischen dem Bad Homburger Kreuz und Frankfurt Heddernheim. 2 Kilometer Stau an der Baustelle, plant eine Viertelstunde mehr Zeit ein.
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7: Bad Camberger Freibad macht diese Saison nicht mehr auf. Ab heute Tickets für Klopp-Premiere als Bundestrainer. Das Wetter wolkig und teilweise nass.
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7: Ich bin Sarah Maxen. Guten Morgen. Die Freibadsaison in Bad Camberg fällt komplett ins Wasser. Das Bad öffnet in diesem Jahr gar nicht mehr. Das hat der Magistrat jetzt entschieden. Eigentlich sollte das Freizeit- und Erholungsbad nach einer Sanierung zumindest im September teileröffnet werden. FFH-Reporterin Madeleine Kassim.
8: Es hakt bei den Putzarbeiten, so die Stadt. Das beauftragte Unternehmen habe demnach Fristen häufig nicht eingehalten und auch mangelhaft gearbeitet, sodass immer wieder nachgebessert werden musste. Die Folge? Andere Arbeiten am Bad mussten aufgeschoben werden. Dazu kommt, das Bad zum 15. September zu öffnen, würde mindestens rund 200.000 Euro kosten, zum Beispiel für Übergangsduschen und Umkleiden. Für die kurze Saison zu teuer, hat der Magistrat jetzt entschieden.
7: Obwohl der Waldbrand in Belgien über 100 Kilometer Luftlinie entfernt ist, gehen bei uns in Hessen seit 2 Tagen Notrufe wegen des Brandgeruchs ein. Allein im Rheingau-Taunus-Kreis waren es zuletzt innerhalb einer Stunde über 50. Die Behörden betonen, wenn es nur nach Feuer riecht, aber kein Rauch zu sehen ist, bitte nicht direkt die 112 anrufen, damit die Leitungen frei bleiben. Im Kampf gegen extreme Hitze sollen Städte und Gemeinden künftig nicht mehr auf sich allein gestellt sein. Dafür will die SPD den Schutz vor Klimafolgen als Gemeinschaftsaufgabe ins Grundgesetz schreiben. Die Deutsche Stiftung Patientenschutz begrüßt das und fordert, dass soziale Einrichtungen wie Kliniken, Alten- und Pflegeheime bevorzugt drankommen. FFH-Reporterin Diana Kramer.
9: Unter extremen Temperaturen leiden vor allem alte, pflegebedürftige und schwerkranke Menschen, sagt Eugen Brüsch, Vorstand der Stiftung Patientenschutz. Ohne eine Klarstellung in der Verfassung sei ein Schutz dieser Personen in Krankenhäusern oder Heimen kaum möglich. Denn so Brüsch, Länder und Kommunen könnten die zusätzlichen Milliardenkosten für Klimaanlagen oder Fensterbestattung nicht tragen. Gleichzeitig sei es aber für Pflegeheimbewohner unzumutbar, diese Kosten auch noch aus eigenen Mitteln zu stemmen.
7: Ein Streit um Kinderlärm hat gestern Abend in Offenbach für einen Polizeieinsatz gesorgt. Ein 54-Jähriger soll sich erst vom Balkon aus über 4 spielende Kinder beschwert und ihnen dann eine Waffe gezeigt und dazu eine Ladebewegung gemacht haben. Die Kinder liefen weg und holten ihre Eltern, die sofort den Notruf wählten. Die Polizei hat den Mann vorübergehend festgenommen und eine Schreckschusswaffe beschlagnahmt. Ab heute Vormittag gibt es die Karten für die ersten Länderspiele der Fußballnationalmannschaft unter Bundestrainer Jürgen Klopp. Und zum ersten Mal seit über 25 Jahren gibt es auch wieder Stehplatztickets. Die kosten für die Nations League-Partien in Augsburg und München 18 Euro pro Karte. Der Stadionbesuch soll so für viele wieder bezahlbarer werden und Fanvertreter hoffen außerdem auf mehr Stimmung in der Kurve. Das FFH-Wetter hat nach der Hitze jetzt fast was Herbstliches. Es sind viele Wolken unterwegs und die bringen heute Vormittag auch immer mal wieder Regen. Am Nachmittag sind dann auch Schauer möglich. Dazu bekommen wir 20 bis 25 Grad. Jetzt gerade noch ein bisschen kühler, 14 Grad in Wolfhagen und 15 in Gießen. Morgen dann auch eher ungemütlich bei bis zu 26 Grad, wieder mit Wolken und Regen. 12 vor
10: vor acht, der Blick auf die Straßen. Jetzt zu euch ins Auto mit FFH-Staupilot Nils Grunwald.
11: Und da schauen wir auf die A3 Würzburg-Frankfurt zwischen Hanau und dem Offenbacher Kreuz. Stockt der Verkehr, ihr braucht 10 Minuten mehr Zeit. Die A66 Wiesbaden-Frankfurt zwischen Wiesbaden-Frauenstein und Wiesbaden-Biebrich. 3 Kilometer Stop and Go. Deswegen stockt es auch zurück bis auf die A643 zum Dreieck Mainz. Und jetzt auch viel los auf der A485 Gießen Richtung Butzbach zwischen Gießen-Wiseck und dem Dreieck Bergwerkswald. 4 Kilometer stockend an der Baustelle. Das waren die größten Staus. Alle Infos gibt's auch für eure Strecke in unserer FFH-App.

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1: Ja, wer auf eine Kerb geht, der fährt auch gerne mal in einem Fahrgeschäft, ne? Breakdancer gerne genommen, aber nach einer oder zwei Fahrten ist ja bei uns normalen Menschen Schluss. Er fährt weiter. Um die 200 Fahrten sind nötig für den Weltrekord im Dauer-Breakdancer-Fahren. Den will sich Stanny aus Speyer schnappen auf dem Vilbeler Markt. Also wenn ihr jetzt noch vor der Arbeit schnell vorbeikommen wollt, dann macht das. Oder in der Mittagspause oder nach Feierabend. Geht auch noch, weil er fährt ja eine Weile. 15 Stunden ungefähr. Wir schalten in einer Viertelstunde wieder live rüber hier bei FFH.

0: Cabrio könnte aussterben, jetzt echt? Also von den oben ohne Autos werden immer weniger zugelassen. Als ich klein war, war es ja immer mein großer Traum, irgendwann mal ein Cabrio zu haben, ein Mini-Cabrio. Da macht sich jetzt auch Anke ihre Gedanken, ne?
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2: Für mich noch einen Kaffee, Anke.
3: Mit oder mit ohne Milch?
2: Mit ohne.
3: Stefan, ist dir das schon mal aufgefallen? Es gibt kaum noch Cabrios.
4: Oder wie man auch sagen könnte, deutsche Autofahrer machen Schluss mit luftig.
3: Mir fällt's auf, weil kaum noch jemand vor der Waschstraße fragt, ob sie Cabrio-tauglich ist.
4: Woran merkt man das, wenn die Waschstraße nicht tauglich ist? Wenn der Fahrer hinterher schäumt?
3: Ich bräuchte jedenfalls kein Cabrio.
4: Stimmt's, Anke? Du bist doch so durch den Wind.
5: Einmal die drei und das ADAC-Magazin Cabrio-Überblick 2026.
3: Momentchen mal bitte. Stefan, wer bei so einer Hitze wie in den letzten Wochen offen fährt, ist eh nach 3 Kilometern auf seinem Sitz rückstandslos verdunstet.
5: Also 2008 machten Cabrios 4,2%.

0: Aller Neuzulassungen aus. Heute sind es nur noch 1,2%.
1: Stefan, kann man mit einem Cabrio bei Regen eigentlich trocken fahren?
2: Onkel, das, was du so von dir gibst, ist ja wie ein offenes Cabrio.
1: Und zwar?
2: Unbedacht.
1: Macht 93.427 Euro, sammeln Sie Mazda MX-5 Punkte, haben Sie eine Mercedes SLK-Card oder sind Sie im Leonardo DiCaprio Club?
0: Nein.
1: Dann danke schön.
0: Bitte schön.
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0: In den meisten Teilen des FFH-Landes zumindest leicht jetzt um 7:45. Da atmet der Rasen auf und die Blumen, in unserem Fall das Unkraut. Aber gut, das ist mein persönliches Problem. Temperaturen heute zwischen 20 und 25 Grad, also echt angenehm. FFH-Staupilot Nils Grunwald erstmal mit einer aktuellen Warnmeldung.
1: Achtung auf der A5 Darmstadt-Heidelberg zwischen Heppenheim und Hemsbach befinden sich Fahrradfahrer auf der Fahrbahn. Bitte passt hier auf. Und dann müssen wir noch kurz auf die 661 schauen. Oberursel-Egelsbach zwischen dem Bad Homburger Kreuz und Frankfurt-Heddernheim staut sich auf der rechten Spur, beziehungsweise die ist gesperrt, weil sich ein Baustellenfahrzeug festgefahren hat. In der Baustelle.
0: In der eigenen Baustelle.
1: Ja, in der eigenen Baustelle. Deswegen sortiert euch vor der Baustelle links ein oder fahrt weiter um mich drumherum.
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0: viele Kinder einen Traum und er setzt das heute in die Tat um für einen neuen Weltrekord. Stanislav Swiatowski aus Speyer. 15 Stunden Breakdancer fahren auf dem Bad Vilbeler Markt. Seit 17:45 läuft der Weltrekordversuch. Schwindelig machende Videos seht ihr in den FFH-Stories auf Instagram und Facebook. Guten Morgen, Hessen-Reporter Daniel Granitzny. Wahrscheinlich froh, dass er den Weltrekord nicht versuchen muss, weil dir war schon nach einer Fahrt schlecht. Was passiert denn jetzt gerade?
1: Hier, Leute, das glaubt ihr nicht. Der Stunny ist gerade allen Ernstes eingeschlafen. Ich habe ihn jetzt während der letzten Fahrt genau beobachtet. Stunny, du hattest die Augen zu, dein Kopf war so leicht nach vorn gekippt. Du bist doch gerade eingeschlafen.
2: Ja, ich bin halt ein bisschen müde, wie gesagt, in der ganzen Vorbereitungsphase.
1: Das ist ja spektakulär. Bei unfassbarer Kurvengeschwindigkeit, bei Tempo 200 schläfst du ganz entspannt ein. Ne?
2: Ich erinnere mich auch irgendwie nur so halbwegs an die Fahrt zu erleben.
1: Du bist echt nicht von diesem Stern. Spektakulär. Ich bin ja gerade schon eine Runde mit dir mitgefahren. Ich sagte, mir ist immer noch so ein bisschen schwummerig. Vielleicht ist unsere XXL FFH-Kotztüte eigentlich eher was für mich als für dich. Ich stelle sie dir zur Sicherheit aber mal für die nächste Fahrt an die Seite. Aber die ist ja nicht schlecht, ne?
2: Nee.
1: Über 2 Stunden bist du jetzt gleich unterwegs dann. Wie ist eigentlich mal mit Pinkeln? Hast du eine Männerwindel um oder wie gehst du aufs Klo dann?
2: Ich werde in der Pause aufs Klo gehen, aber noch habe ich es nicht nötig.
1: Okay, das müssen wir vielleicht erklären. Du hast pro eine Stunde 3 Minuten Pause und du kannst das aber auch aufsammeln. Das heißt, wenn du 3 Stunden jetzt fährst, dann kannst du auch 9 Minuten Pause machen. Und so ist jetzt dein Pipi-Plan, ja?
2: Ja.
1: Die nächste Runde, die drücke ich mal für dich ab. Die sage ich dir mal an. Pass auf. Geht's. So, ich gehe mal rüber. So. Gehe ich einmal hier die paar Meter ins kleine Kabuff-Gude. Guten Morgen, hier sitzt natürlich einer, der es kann. Okay, ich würde jetzt für den Stunny mal die nächste Runde abdrücken. Was muss ich drücken?
3: Einmal hier drücken und einmal auf den grünen Knopf. Also hier gedrückt halten und dann direkt auf grün.
1: Die beiden zusammendrücken? Okay, dann würde ich sagen, Stunny, bist du bereit?
4: Ja, ich bin bereit.
1: Ja, Daumen hoch. Und dann drücke ich die nächste Fahrt ab. Die Gondeln fangen langsam an, sich zu bewegen. Und dann würde ich auch einmal sagen, dann mache ich so, wie man das normalerweise ja auch so macht bei so einem Breakdancer, ne? Stunny, die nächste Fahrt ist auf FFH. Viel Glück, Glück, Glück, Glück, gute Fahrt. Und ab dafür.
0: Ja, ist ja wirklich wahnsinnig, oder? Ich bin davon komplett motiviert. Ich werde jetzt mal hier auf meinem Bürostuhl, vielleicht hört ihr das, werde ich jetzt auch mal eine Runde drehen. Achtung. Und? Hört ihr es? Wie ich hier die Runde drehe, oh, mir wird direkt schwindelig. Also für mich ist nix. Uiuiuiui. Aber viel Spaß euch. Vielleicht auch, wenn ihr zugucken geht. Ach du Schande, dreht sich.

0: FFH Greatest Hits, I Want to Break Free, noch vor 8:30 für euch.
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0: Darmstadt in der Kritik wegen Baustopp von Besucherzentrum. Für die Drohnenabwehr gibt es ein neues Zentrum. Das Wetter bis 25 Grad mit vielen Wolken.
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0: Ich bin Sarah Maxen. Guten Morgen. Der Baustopp für das millionenteure Besucherzentrum am Welterbe Mathildenhöhe in Darmstadt kam überraschend und sorgt jetzt für Kritik an der Stadtregierung. Die Opposition bemängelt fehlende Transparenz und Konzeptlosigkeit. FFH-Reporter Marc Wilhelm.
8: So machen die Grünen SPD-Oberbürgermeister Hanno Benz schwere Vorwürfe. Er sei seit 3 Jahren Rathauschef und habe es in dieser Zeit nicht geschafft, ein tragfähiges Nutzungskonzept für das Besucherzentrum vorzulegen. Für das total umstrittene und jetzt erstmal gecancelte Zentrum an der Darmstädter Mathildenhöhe mit seinem berühmten Hochzeitsturm ist sogar schon die Baugrube ausgehoben. Doch unter anderem gehen die Kosten inzwischen völlig durch die Decke. Laut OB Benz geht die Stadt aktuell von 21 Millionen Euro aus. Das sind mehr als 3-mal so viel wie ursprünglich geplant.
0: Eine Drohne mit Sprengstoff hat erst kürzlich für Alarm am Flughafen Leipzig-Halle gesorgt. Jetzt will sich Deutschland bei der Drohnenabwehr besser aufstellen und eröffnet dafür heute in Kochstedt in Sachsen-Anhalt ein bundesweit einmaliges Technologiezentrum. Forscher sollen da künftig testen, wie Angriffsdrohnen besser erkannt und abgewehrt werden können. Der Brand auf einem Reiterhof in Heusenstamm ist wohl absichtlich gelegt worden. Davon geht die Polizei jetzt aus. Bei dem Feuer am Wochenende waren ein Heulager und Stallungen abgebrannt. Die Tiere konnten noch rechtzeitig ins Freie gebracht werden. Und jetzt schalten wir in die einzelnen hessischen Regionen.
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9: Ich bin Frank Pierrot in Frankfurt. Wie eine Wolke schwebt die umstrittene Kunstinstallation seit einer Woche über der Konstabler Wache.
10: Den Lappe?
9: Um den geht's.
10: Ja,
9: was sagen Sie zu dem?
10: Ist es ja mal eine Bereicherung eigentlich, aber ein bisschen teuer finde ich schon. Gell?
9: Die Stadt hat für die 200 Quadratmeter große rot-blaue Netzskulptur gut 2,3 Millionen Euro bezahlt. Und an diesen Kosten reiben sich in erster Linie die Frankfurter.
11: Das Geld hätte man besser investieren können. Aber man kann es für Kinder, für Schulen oder ähnliche Institutionen nehmen.
12: Ich habe auch gehört, das ist gar nicht gekauft, das ist nur gemietet, dass die 2,3 Millionen Euro Miete quasi sind für dieses Teil da.
9: Und das für eine Dauer von nur 3 Jahren. Dann wird das Netz wieder abgebaut.
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0: Das Wetter ist heute wechselhaft. Da sind einige Wolken im FFH-Land unterwegs und es kann immer mal wieder regnen. Heute Nachmittag sind sogar Schauer drin. Jetzt gerade zum Beispiel schon leichter Regen bei 15 Grad in Rothenburg an der Fulda und 18 in Frankfurt. Insgesamt bekommen wir heute 20 bis 25 Grad. Morgen dann ähnlich wie heute Regen, vereinzelt Gewitter bei bis zu 26 Grad. Um 8:45, hallo zu euch ins Auto. FFH-Staupilot Nils Grunwald weiß, wo was ansteht.
13: Oder? Es steht was an auf der A60 ja. Mainz-Rüsselsheim. Du sagst es, zwischen Gilsheim-Gustavsburg und Bischofsheim 4 Kilometer Stau an der Baustelle. Daneben staut sich auch 2 Kilometer auf der A671 nach dem Main-Spitzdreieck an der Baustelle in Richtung Wiesbaden. Noch ein kurzer Hinweis für die A60. Heute und morgen sind die Anschlussstellen Bischofsheim und Rüsselsheim-Mitte wegen Bauarbeiten gesperrt. Die A66 Wiesbaden-Frankfurt zwischen Wiesbaden-Frauenstein und Erbenheim 5 Kilometer stockend. Dadurch staut sich zurück bis auf die A643. Und gute Nachrichten von der A661 Oberursel-Egelsbach zwischen dem Bad Homburger Kreuz und Frankfurt-Heddernheim 2 Kilometer Stau. Das Baustellenfahrzeug konnte sich selbstständig befreien. Alle Spuren wieder frei. Und das waren die größten Staus. Alle Infos gibt's auch für eure Strecke in unserer FFH-App.
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14: Es ist gleich 8:30. Guten Morgen zu euch.

0: Es gibt ja Dörfer im FFH-Land, die feiern irgendwie ihr 750. Jubiläum mit Musik, mit Bier und einer Hüpfburg, ne? Und dann gibt's Künzell Engel Helms in Osthessen, die sagen, 750 Jahre? Ja gut, dann brauchen wir auch 750 Sportabzeichen. Ja, und jetzt steht das ganze Dorf unter einer großen sportlichen Drucksituation. Denn diese 750 Sportabzeichen sind eine Wette gegen den Engelhelmser Bundestagsabgeordneten Michael Brandt. Bis Freitag müssen die das schaffen. Mit Organisatorin Sabrina Bohl an der 069 19 72 5. Du hast dich ja extra für diese Wette auch zur Prüferin ausbilden lassen. Wie viele Sportabzeichen hast du seitdem vergeben?
1: Es dürften mittlerweile so über die 600 sein. Boah. Weit über 600.
0: Das ist krass. Aber das heißt, es ist wirklich ganz gut zu schaffen, weil ich weiß, bei uns im Verein in Friedberg-Vauerbach, da wird jeden Freitag trainiert fürs Sportabzeichen. Das dauert dann auch einen Moment, bis man das alles drauf hat. Also ihr zieht das richtig gut durch, gell?
1: Absolut, und vor allem die Teilnehmer ziehen es durch. Also man muss einen Ausdauerpart machen.
0: Ja.
1: Da kommen viele an ihre Grenzen, aber mit dem Willen und mit der Unterstützung vom Team, also wir sind ja immer mehrere, das klappt wunderbar.
0: Okay.
1: Wenn der Wille da ist.
0: Was heißt ein Ausdauerpart? Wie lange muss ich da laufen?
1: Dazu gibt es verschiedene Disziplinen. Du kannst 3000 Meter laufen oder 800 Meter schwimmen. Das ist immer so ein bisschen abhängig von der Alterskategorie.
0: Ja.
1: Wir walken auch mal 7,5 Kilometer immer morgens vor der Arbeit. Also da gibt es einen bunten Strauß
0: verschiedene
1: an
0: Möglichkeiten.
1: Disziplinen. Genau,
0: ja.
1: Genau so ist es.
0: Okay, jetzt müssen wir ernst reden. Wie viele Abzeichen fehlen euch noch bis Freitag?
1: Ja, ich denke mal so rund 100 Abzeichen könnten wir noch gut gebrauchen. Wer Lust und Bock hat, meldet sich einfach und unterstützt unsere Mission. Was nämlich auch noch cool ist, wir haben mittlerweile, weil Menschen das so toll finden, Spenden in Höhe von 3000 Euro zusammengetragen, die wir dann an guten Zweck spenden können.
0: Ey Sabrina, da hast du mega Werbung jetzt gemacht. Ich drücke euch ganz feste die Daumen, dass alle zusammenkommen.
1: Danke.
0: Ja, wir hören uns wieder.
1: Dankeschön.
0: Also, wir drücken auf jeden Fall die Daumen, dass das klappt. Wenn ihr dabei sein wollt, dann geht jetzt auf jeden Fall noch hin und macht das Sportabzeichen. Kann ja auch nur jeder davon profitieren, ne? Sich ein bisschen zu bewegen.

0: Chili Peppers fegt ein leichter Landregen übers FFH-Land hinweg. Guten Morgen um 20 vor 9. Temperaturen dabei bis 25 Grad und neben Regen haben wir auch Wolken und vereinzelt ein bisschen Sonne. FFH-Staupilot Nils Grunwald.
1: Die 648 S-Bahn Richtung Frankfurt zwischen dem Westkreuz Frankfurt und der Messe startet gerade 2 Kilometer und parallel auf der A66 auch viel los, stadteinwärts zwischen Ludwig-Landmann-Straße und dem Autobahnende Mikkelallee.
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3: Ärger um Kinderlärm, Polizeieinsatz in Offenbach. Bad Camberger Freibad macht diese Saison nicht mehr auf. Das Wetter wolkig und teilweise nass.
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3: Ich bin Sarah Maxen. Guten Morgen. Er war genervt von spielenden Kindern. Deswegen soll am Abend ein Mann in Offenbach 4 Kinder bedroht haben. Laut Polizei wohl mit einer Schreckschusswaffe. FFH-Reporter Marc Wilhelm.
4: Die Kinder spielten um etwa 8:40 zwischen mehreren Wohnhäusern. Für den 54-Jährigen offenbar zu laut. Er soll nach Polizeiangaben von seinem Balkon aus den Kindern erst was zugerufen haben. Dann habe er einen Gegenstand in die Hand genommen, der für die Kinder so aussah wie eine Schusswaffe und so getan, als würde er sie laden. Die alarmierte Polizei findet dann in der Wohnung des Offenbachers eine auseinandergebaute Schreckschusswaffe. Die Beamten suchen jetzt weitere Zeugen des Vorfalls.
3: Obwohl der Waldbrand in Belgien über 100 Kilometer Luftlinie entfernt ist, gehen bei uns in Hessen seit 2 Tagen Notrufe wegen des Brandgeruchs ein. Allein im Rheingau-Taunus-Kreis waren es zuletzt innerhalb einer Stunde über 50. Die Behörden betonen, wenn es nur nach Feuer riecht, aber kein Rauch zu sehen ist, bitte nicht direkt die 112 anrufen, damit die Leitungen frei bleiben. Die Freibadsaison in Bad Camberg fällt komplett ins Wasser. Das Bad öffnet in diesem Jahr gar nicht mehr. Das hat der Magistrat jetzt entschieden. Eigentlich sollte das Freizeit- und Erholungsbad nach einer Sanierung zumindest im September teileröffnet werden. FFH-Reporterin Madeleine Kassem.
5: Es hakt bei den Putzarbeiten, so die Stadt. Das beauftragte Unternehmen habe demnach Fristen häufig nicht eingehalten und auch mangelhaft gearbeitet, sodass immer wieder nachgebessert werden musste. Die Folge? Andere Arbeiten am Bad mussten aufgeschoben werden. Dazu kommt, das Bad zum 15. September zu öffnen, würde mindestens rund 200.000 Euro kosten, zum Beispiel für Übergangsduschen und Umkleiden. Für die kurze Saison zu teuer, hat der Magistrat jetzt entschieden.
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3: E-Mails und Chatnachrichten von gescheiterten Firmen sind für Entwickler von künstlicher Intelligenz offenbar extrem wertvoll. Google hat jetzt für 10 Millionen Dollar einen riesigen Datensatz der insolventen US-Fluggesellschaft Spirit Airlines ersteigert. Also Millionen interne Mails und Chatverläufe. Damit soll die Google-KI lernen, wie echte Arbeitsabläufe in Unternehmen funktionieren. Persönliche Infos sollen laut Google vorher komplett aus dem Datensatz entfernt werden. An der Börse wird der DAX zum Start in den Handel 0,4% im Minus erwartet.
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3: Das FFH-Wetter bringt uns viele Wolken und nach der langen Trockenheit kennen wir das ja kaum noch. Aber tatsächlich könnten wir heute mal den Regenschirm gebrauchen. Es kann immer mal wieder regnen und heute Nachmittag sind dann sogar Schauer drin. Das alles bei 20 bis 25 Grad. Jetzt gerade ist es noch so ein bisschen kühler, 15 Grad in Bad Hersfeld und 18 in Hanau. Morgen dann auch eher ungemütlich bei bis zu 26 Grad, wieder mit Wolken und Regen.
7: 2 Minuten vor 9, der Blick auf die Straßen mit FFH-Staupilot Nils Kohnwald.
8: Achtung auf der A66 Frankfurt-Wiesbaden. Zwischen Hattersheim und Hofheim liegt eine größere Platte auf der mittleren Spur. Bitte fahrt vorsichtig. Dann ist die A5 in beiden Richtungen voll. Zwischen dem Bad Homburger Kreuz und dem Nordwestkreuz Frankfurt stockt der Verkehr. In Richtung Süden steht ein defektes Fahrzeug kurz nach der Baustelle rechts und in Richtung Norden stockt es wegen des Staus auf der A661. Die A60 Mainz-Rüsselsheim zwischen Ginsheim-Gustavsburg und Bischofsheim 4 Kilometer Stau. Nebenan 2 Kilometer Stau auf der A671 nach dem Einspitzdreieck in der Baustelle Richtung Wiesbaden. Und die A648 Eschborn Frankfurt zwischen dem Westkreuz Frankfurt und der Messe 2 Kilometer Stau und parallel auch Stau auf der A66 stadteinwärts. Das waren die größten Staus. Alle Infos gibt's auch für eure Strecke in unserer FFH-App.
7: Hallo? Ist es Nierenspieß oder Currywurst?
9: Gebrannte Mandeln.
7: Wonach es hier riecht immer das.
9: Oh. Oh. In der Reihenfolge.
10: Einsteigen und festhalten bitte. Auf geht's in die nächste Runde. 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Live vom Bad Vilbeler Markt.
7: Der Breakdancer-Weltrekord läuft hier vor unserem Studiofenster. Wir haben fast 3 Stunden geschafft. Wobei, was heißt hier wir?
9: Wir.
7: Selbst Guten Morgen Hessen-Reporter Daniel Granitzny ist wieder ins Studio gekommen, weil das Wetter für den Weltrekordversuchhalter, den Versucher Stani ist natürlich Horror mit dem Regen der arme Kerl.
9: Ja, das tut uns tatsächlich ein bisschen leid. Es schüttet relativ stabil. Er hat eine gelbe Regenjacke an und die Kapuze, die kann er aber nicht aufsetzen, weil die durch den Fahrtwind dann immer wieder runterfliegt. Also er gibt wirklich alles für den 15-Stunden-Weltrekord.
7: Ja, also du gehst trotzdem gleich nochmal wieder runter.
9: Ja, ich fahre gleich nochmal mit.
7: Sehr gut. In 5 Minuten hier bei uns.
11: Los, los, los, los, los. 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

0: So ein guter Typ, Post Malone. Und er hier auch. Wir sind nämlich auf Weltrekordjagd.
1: Okay, let's go.
0: 15 Stunden am Stück Breakdancer fahren. Völlig irre die Vorstellung. Sich richtig durchwirbeln lassen in diesen Gondeln. So sieht der Tag heute aus von Stanislav Swiatowski aus Speyer. Der ist 20 Jahre jung. Gut, da weiß man vielleicht noch nicht, was man tut. Das Ganze passiert halt hier direkt vor meinem Studiofenster in Bad Vilbel auf dem Vilbeler Markt. Seit 17:45 propellert der Stunny da in seiner sich drehenden Gondel auf der Riesenscheibe rum, die sich ja selbst wiederum auch noch dreht. Ne? Ihr kennt das Ding, Breakdancer. Guten Morgen, Hessen-Reporter Dani Granitzny ist mal zugestiegen und da kann ich nur sagen, selbst schuld.
2: Boah, wir drehen uns jetzt hier schon richtig fett um die eigene Achse. Ich kann es ganz gut ab, aber auch nicht überragend. Ich habe nichts gegessen. Wie ist mit dir?
3: Bisher hatte ich auch noch nichts.
2: Ja, aber ich habe was dabei. Ich habe eine Tüte in der Hand, die gebe ich dir jetzt mal.
3: Ja.
2: Wird schwer die Übergabe.

0: Ich hab dir ein Käsebrötchen vom Bäcker geholt.
1: Oh,
0: isst du das in der Pause oder während der Fahrt?
1: Boah. Während der Pause zwischen den Fahrten dann.
0: Okay. Wie ist das? Oi, oi, oi. Wie ist das mit deiner Sitzposition? Tun dir irgendwie Rücken, Beine, Arme, irgendwas weh, wenn du hier so lange drin sitzt?
1: Das nicht. Ist halt minimal eng auf der einen Seite, aber dafür hat man auf der anderen viel Platz, wenn man in den Runden alleine drin sitzt. Von daher passt das auf jeden Fall.
0: Jetzt haben wir schon richtig Tempo.
1: Ja.
0: Du fährst jetzt hier den ganzen Tag im Kreis. Was denkst du dir während den Fahrten?
1: Jo, ich genieße halt die Runde. Bleibt nichts viel anderes, wo man nachdenken könnte.
0: Ja, du bist gut. Fahrt genießen. Es wird immer schneller. Mir wird so ein kleines bisschen schwindelig und schlecht. Ich habe noch nichts gegessen. Das merke ich jetzt. Und der Regen, der wird auch stärker.
1: Ja.
0: Und die Fahrt auch schneller. Aber du bist ein absoluter Rummel- und Achterbahn-Fan, ne?
1: Ja.
0: Oh. Junge, Junge. Also ich freue mich.
1: Jetzt hat er ordentlich Power.
0: Ja, jetzt kann er auch aufhören. Stopp!
1: Nein, weiter geht's.
0: Hier, ich bin fertig. Ich steig wieder aus.
2: Ja, gut, dass Granny auch so eine FFH-Kotztüte mitgebracht hatte für Stanin. Die braucht er jetzt eher selbst. Also, falls ihr schwindelfrei seid, klickt euch gerne rein in die FFH-Stories auf Instagram. Ich wär nach einer Runde schon komplett durch gewesen. Aber egal, wir glauben an dich, Stanny, und an deinen neuen Weltrekord.
3: Okay.

0: noch am Start in einigen Ecken im FH-Land. Viertel nach neun mittlerweile. Nachher Temperaturen bis 25 Grad und es bleibt ziemlich bewölkt. Was ist auf den Straßen los? Du weißt es, FH-Staupilot Nils Grunwald.
1: Ja, viel los, immer noch auf der 5 in beiden Richtungen. Mittlerweile zwischen Friedberg und dem Nordwestkreuz Frankfurt stockt es in Richtung Süden. Es ist immer noch das defekte Auto kurz nach der Baustelle rechts und in Richtung Norden stockt es wegen des Staus auf der 661.
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0: Verfahr am grauen, ein bisschen verregneten Dienstag. Aber über das Wetter haben wir jetzt eigentlich genug geredet, ne? Wir könnten mal über Geld sprechen. Das kann nur lustig werden.
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2: Entschuldigung, ich lasse mich nur ungern stören. 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
9: Die A5 in beiden Richtungen immer noch voll. Zwischen Friedberg und dem Nordwestkreuz Frankfurt stockt der Verkehr. Plant eine Viertelstunde mehr Zeit ein. In Richtung Süden liegt es an einem defekten Auto kurz nach der Baustelle auf der rechten Spur. In Richtung Norden stockt es wegen des Staus auf der A661. Die A44 Dortmund-Kassel zwischen Marsberg und Diemelstadt. 3 Kilometer Stau an der Baustelle. Und die A671 Mainz-Wiesbaden zwischen dem Mainz-Spitzdreieck und Hochheim-Süd. 2 Kilometer Stau an der Baustelle. Das waren die größten Staus. Alle Infos gibt's auch für eure Strecke in unserer FFH-App.
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8: Guten Morgen, gleich 9:30.

0: gleich 20 vor 10.
1: Wir schließen es hinaus, wir starten.
0: Wir starten. Für uns normallos wäre es ein endloses Schleudertrauma. 15 Stunden am Stück Breakdancer fahren und einen neuen Weltrekord aufstellen. Das will der 20-jährige Stanislav Swiatkowski aus Speyer, Kirmes- und Adrenalin-Junkie. Gut, ich glaube, anders wird es gar nicht gehen. Seit 17:45 lässt er sich bei uns vor der Tür hier vom Studiofenster auf dem Bad Vilbeler Markt durchwirbeln. Guten Morgen, Hessen-Reporter Daniel Granitzny ist dabei. Es ist für den Stanny ja jetzt schon ein persönlicher Rekord, ne? Fast 3,5 Stunden am Stück hat er noch nie gemacht im Breakdancer.
2: Das stimmt, aber man merkt schon, gerade muss er ein bisschen kämpfen. Mhm. Und wir reden ja offen und ehrlich miteinander über diese Challenge. Gerade kam es dem Stanny ein bisschen hoch, um es mal ganz vorsichtig zu sagen.
0: Ja.
2: Gut, dass ich ihm heute Morgen ja schon unsere XXL FFH-Kotztüte gegeben habe, wo ich ja eigentlich dachte, ich brauche sie nach der einen Fahrt, die ich mitgemacht habe. Aber Stanny könnte sie vielleicht gebrauchen. Mhm. Ein Mitarbeiter kam gerade auch mal, als kurz Pause war, und kam mit dem Wasserschlauch und hat einmal sauber gespritzt, ja, dass er weiterfahren kann. Aber tatsächlich, er muss gerade ein bisschen kämpfen. Er hat ein Croissant, ein Käsebrötchen gegessen. Das ist jetzt so nicht mehr drin.
0: Ja, ist aber vielleicht auch nicht so richtig gut dann die Kombi gewesen aus dem Essen. Aber irgendwas musst du ja zu dir nehmen.
2: Das kann sein.
0: Was ist so dein Gefühl? Kann der das noch packen? Das sind ja jetzt noch 12 Stunden oder was, die der dann durchhalten muss.
2: Ja, mindestens. Also jetzt... Ja, wenn du mich jetzt fragst, sage ich, boah, das ist ein unfassbar weiter Weg. Wird schwierig, wenn er jetzt schon auch so ein bisschen blass aussieht. Jetzt regnet es auch wieder richtig dolle.
0: Oje.
2: Sein gelbes Regencape, das hat er zwar zu, aber die Kappe, die da dran hängt, die kann er auch nicht so richtig aufziehen, weil der Fahrtwind mit Tempo 200 hier gefühlt natürlich dann die Kappe wieder runterweht. Also gerade sind es echt schwierige Bedingungen. Von daher, der Vilbeler Markt hat jetzt ja auch gerade aufgemacht. Wenn der ein oder andere jetzt hier vorbeikommt und ein bisschen Support gibt und klatscht, dann würde ihm das, glaube ich, schon helfen. Und ihm noch einen kleinen Adrenalinschub geben. Also gerade ist er auch mit seiner Mama immer wieder im Austausch. Die macht sich auch ein bisschen Sorgen natürlich bei der Challenge. Also deswegen müssen wir mal gucken, wie sich das die nächsten Stunden hier weiterentwickelt.
0: Also wir sind auf jeden Fall weiter dabei und drücken dem Stanny die Daumen, dass er das schafft mit dem Weltrekord. 15 Stunden Breakdancer auf dem Vilbeler Markt. 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

0: Im Beachclub auf Ibiza, am Hotelpool in der Türkei oder auch hier in der Kneipe auf dem Campingplatz in Hessen. Überall läuft diesen Sommer der angesagte Hit von Bebe Rexha, New Religion. Zu Recht, gleich auch im FFH-Mix. Und sogar nach vor 10, der nächste FFH Greatest Hit von Robbie Williams. Bleibt also gerne bei uns, hier ist Hitradio FFH.
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10: Prozessstart um brutalen Mord vor über 30 Jahren. Viele Eltern kommen bei der KI nicht hinterher. Das Wetter bis 25 Grad mit vielen Wolken.
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10: Ich bin Sarah Maxen. Guten Tag. Über 30 Jahre nach dem Mord an einer Touristin in Koblenz ist jetzt der Prozess gegen den Tatverdächtigen gestartet. Der 81-Jährige war im Februar in einem Seniorenheim festgenommen worden. FFH-Reporter Leander Sattler.
11: Die US-Touristin Amy Lopez ist 1994 auf Europareise und will sich in Koblenz die Festung Ehrenbreitstein anschauen. Dort soll der damals 49 Jahre alte Mann die 24-Jährige dann in einen abgelegenen Raum gelockt, vergewaltigt und brutal getötet haben. Jahrelang tappen die Ermittler im Dunkeln, doch neue Techniken und winzige DNA-Spuren an der Hose des Opfers führen dann zum mutmaßlichen Täter in einem Seniorenheim. Der 81-Jährige hat die Tat weitgehend eingeräumt.
10: Im Kampf gegen extreme Hitze sollen Städte und Gemeinden künftig nicht mehr auf sich allein gestellt sein. Dafür will die SPD den Schutz vor Klimafolgen als Gemeinschaftsaufgabe ins Grundgesetz schreiben. Die Deutsche Stiftung Patientenschutz begrüßt das und fordert, dass soziale Einrichtungen bevorzugt rankommen. FFH-Reporterin Diana Kramer.
12: Unter extremen Temperaturen leiden vor allem alte, pflegebedürftige und schwerkranke Menschen, sagt Eugen Brüsch, Vorstand der Stiftung Patientenschutz. Ohne eine Klarstellung in der Verfassung sei ein Schutz dieser Personen in Krankenhäusern oder Heimen kaum möglich. Denn so Brüsch, Länder und Kommunen könnten die zusätzlichen Milliardenkosten für Klimaanlagen oder Fensterbeschattung nicht tragen. Gleichzeitig sei es aber für Pflegeheimbewohner unzumutbar, diese Kosten auch noch aus eigenen Mitteln zu stemmen.
10: Das Innenministerium in Hessen hat den Verein Palästina e.V. verboten. Die Gruppe hat laut Innenministerium antisemitische Propaganda verbreitet und damit die Grenzen zulässiger politischer Meinungsäußerungen überschritten. Deshalb gab es am Morgen auch Razzien. 5 Objekte wurden in Hessen durchsucht und 1 in Baden-Württemberg. Das Verbot ist ein klares Zeichen gegen Judenhass, so Innenminister Poseck. Claude, Gemini und Copilot. Mehr als jedes vierte Elternteil fühlt sich im Umgang mit KI-Anwendungen eher unsicher. Das zeigt eine Umfrage der Hamburger Körperstiftung. Viele würden demnach gerne mehr darüber lernen, wissen aber nicht, woher sie die Infos herbekommen. Und auch mit Blick auf ihre Kinder haben Eltern viele Fragezeichen im Kopf. Mehr als ein Drittel hat keinen Plan, wo und wie der Nachwuchs online unterwegs ist. Gibt es mehr Verkehrsunfälle, wenn Superstars wie Taylor Swift ein neues Album rausbringen? Forscher aus den USA haben das jetzt tatsächlich untersucht und sagen, an den Veröffentlichungstagen sterben auf amerikanischen Straßen tatsächlich deutlich mehr Menschen. Die Experten vermuten, dass die Autofahrer die Songs auf dem Handy suchen und dadurch extrem abgelenkt sind. Endgültig bewiesen ist das demnach aber noch nicht.
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0: Ja, das ist ähnlich wie gestern, nur noch ein bisschen grauer und nasser. Viele Wolken, immer wieder auch Regen bei uns im FFH-Land. 20 Grad maximal im Norden, bis zu 24 werden es im Süden. Der FFH-Verkehrsservice. Wir starten mit einer wichtigen Meldung. Achtung auf der A66, Fulda Richtung Hanau. Zwischen Bad Obb-Wechtersbach und Gelnhausen-Ost, hier liegt ein Plastiksack auf der Fahrbahn. A5, Kassel-Frankfurt. Jetzt kommen die Staus für euch zwischen Friedberg und dem Nordwestkreuz Frankfurt. 2 Kilometer stockender Verkehr. Das defekte Auto in der Baustelle ist aber weg. Die A44, Dortmund-Kassel. Zwischen Marsberg und Diemelstadt 3 Kilometer Stau, Baustelle hier. Und die A671, Mainz in Richtung Wiesbaden. Zwischen dem Mainz-Spitz-Dreieck und Hochheim Süd auch hier eine Baustelle, heißt für euch 2 Kilometer anstehen. Das waren die größten Staus. Alle Infos auch immer für eure Strecke findet ihr bei uns in der FFH-App. Geblitzt wird in Eschwege, Augustastraße. 30 sind hier erlaubt. Udo, Dankeschön fürs Melden über die kostenlose FFH-App.
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0: Schönen Dienstag und wer draußen arbeitet, oh, der hat's auch nicht leicht diesen Sommer, oder? Erst wochenlang zu heiß, jetzt der Regen. Haltet durch. Und der Regen, der ist natürlich der perfekte Aufreger für Stammkunde Stefan aus Ankes Tanke. Oh ja, neue Folge in 10 Minuten.

0: damit die Arbeit so ein kleines bisschen leichter von der Hand geht an diesem Dienstagvormittag. Gleich was Angesagtes im FFH-Mix von Purple Disco Machine. Vorher aber rüber zu Stammkunde Stefan aus Ankes Tanke.
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2: Sagt mal, geht's noch, ihr Bananenbieger? Wenn man ohne Katastrophenmeldungen und einer amtlichen Apokalypse-Vorhersage auf Katwan ein Hauch von Niederschlag vom Firmament tröppelt, irrlichtert alles auf Deutschlands Straßen planlos rum, als hätten sie ihren Führerschein von Temu. Was ist denn der Fachbegriff dafür? Aquaplanlos? Ich freue mich über Regen, da kann man auch nach dem Tanken sagen. Endlich mal wieder flüssig.
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1: Na, hat's Klick gemacht? Hit Radio FFH hier, schönen Dienstagvormittag. Das war gerade 2014, unser ESC-Hit. Krass, oder? So lange nicht mehr gehört. Eliza mit Is It Right. Übrigens, den 18. Platz haben sie gemacht. Gar nicht so schlecht für deutsche Verhältnisse. Naja, mit dem nächsten Star-DJ aus Deutschland im FFH-Mix hätten wir bestimmt richtig gute Chancen. Robin Schulz. Seinen angesagten Hit hören wir gleich.
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1: Für die A44 Dortmund in Richtung Kassel zwischen Marsberg und Diemelstadt 3 Kilometer Stau an der Baustelle. Und die A66 Frankfurt-Wiesbaden zwischen Wiesbaden-Mainzer Straße und Wiesbaden-Biebrich, da steht ein kaputtes Auto auf der rechten Spur. Achtung, hier liegt außerdem noch ein Holzteil auf der Fahrbahn. Bitte passt auf euch auf, wenn ihr dran vorbeifahrt. Und bitte fahrt nicht zu schnell. Geblitzt wird auf der A66 zwischen Neuhof und Flieden hinter einem Verkehrsschild. 100 dürft ihr fahren. Dankeschön, Kevin, fürs Melden. Und habt ihr noch einen? Macht es wie Kevin, ruft mich ganz easy an 069 19 72 5. Ich bin Johann Kurzenberg.
5: Johann mit einem M, jawohl.
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hört Radio FFH und hier kommt eine wichtige Meldung für euch. Achtung, im Hochtaunuskreis zwischen Gräfenwiesbach, Heinzenberg und Utenhof, da befindet sich gerade ein Rind auf der Fahrbahn. Am besten in beiden Richtungen ganz besonders. Vorsicht!

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2: Verein Palästina wegen Antisemitismus verboten. Reiterhof in Heusenstamm wohl angesteckt. Das Wetter immer wieder Regen und bis 25 Grad.
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2: Ich bin Judith Kolb. Guten Tag. Ein klares Zeichen gegen zunehmenden Antisemitismus, das hat Hessens Innenminister Poseck nach eigenen Worten heute gesetzt. Er verbietet den israelfeindlichen Verein Palästina e.V. FFH-Reporter Lorenzo Rendon Valencia.
3: Der Verein hat laut Innenministerium antisemitische Feindbilder verbreitet und damit die Grenzen zulässiger politischer Meinungsäußerung überschritten. Deshalb griff die Polizei heute früh durch. Sie durchsuchte 5 Gebäude in Frankfurt und eines in Mannheim. Innenminister Poseck nennt das Verbot ein klares Zeichen des Rechtsstaats. Die Sicherheit jüdischen Lebens in Hessen sei nicht verhandelbar.
2: Es braucht mehr Schneisen und Wasserdepots, um Waldbrände effektiv bekämpfen zu können. Das fordert die Deutsche Feuerwehrgewerkschaft. Wald- und Steppenbrände wären bislang nicht im Fokus der Feuerwehrarbeit gewesen. Jetzt bräuchte es beispielsweise vorbereitete Schneisen, um auch in Zukunft das Ausbreiten von Bränden zu verhindern. Der Brand in auf einem Reiterhof in Heusenstamm war wohl Brandstiftung. Davon geht die Polizei mittlerweile aus und sucht deshalb Zeugen. Bei dem Feuer am Wochenende waren ein Heulager und Stallungen abgebrannt. Die Tiere konnten noch rechtzeitig ins Freie gebracht werden. Gemini oder DeepSeek. Viele wissen nicht wirklich viel über diese KI-Tools. Mehr als jedes vierte Elternteil fühlt sich im Umgang mit Anwendungen von künstlicher Intelligenz eher unsicher. Das geht aus einer Umfrage der Hamburger Körperstiftung hervor. FFH-Reporterin Claudia Wächter.
4: Viele Fragezeichen im Kopf und viele Eltern würden auch gern mehr über KI lernen, wissen aber nicht, wo sie die Infos herbekommen. Und das alles auch mit Blick auf ihre Kids, denn mehr als ein Drittel hat keinen Plan, wo und wie der Nachwuchs online unterwegs ist. Ein Riesenproblem, sagen die Befragten, sei auch das Erkennen von Fake News. Und ein Handyverbot für unter 16-Jährige, das fänden die meisten gut.
2: Ab heute Vormittag gibt es die Karten für die ersten Länderspiele der Fußballnationalmannschaft unter Bundestrainer Jürgen Klopp. Und zum ersten Mal seit über 25 Jahren gibt es auch wieder Stehplatztickets. Die kosten für die Nations League-Partien in Augsburg und München 18 Euro pro Karte. Der Stadionbesuch soll so für viele wieder bezahlbarer werden und Fanvertreter hoffen außerdem auf mehr Stimmung in der Kurve.
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5: Naja, wenn sie gut spielen, dann ist auch Stimmung da, sage ich jetzt einfach mal so. So, wir gucken aufs Wetter. Allerhöchstens 24 Grad heute, jetzt 17 Grad in Hasselroth an der Freiwilligen Feuerwehr. Dazu stark bewölkt und immer wieder sehr regnerisch.
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5: FFH-Verkehrsservice mit nur einer Meldung heute Vormittag. Sehr gut. Die A44 Dortmund-Kassel, dafür dauert es hier ein bisschen länger an der Baustelle zwischen Marsberg und Diemelstadt. 4 Kilometer Stau. Kommt alle gut an, lasst euch bitte nicht erwischen. In Frankfurt-Niederrad auf der Medibokusstraße. Aus einem grauen Caddy heraus wird geblitzt, hat uns gerade Sabrina gemeldet. Und habt ihr auch noch einen, damit ich den weitergeben kann, damit alle gewarnt sind? 069 19 72 5, ruft mich gerne an.
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5: Hallo und gleich mit einem Update vom Weltrekordversuch auf dem Filbler Markt. Stani will 15 Stunden am Stück Breakdancer fahren. 15 Stunden. Und ich habe gehört, ihm geht's jetzt gar nicht mehr so gut. Ich check gleich mal. Für euch die Lage machen wir in 10 Minuten.

0: Ihr seid Teil eines Weltrekordversuchs. Hallo am Dienstag, hier ist Hitradio FFH direkt vom Filblermarkt in Bad Vilbel. Das ist unglaublich, was hier passiert. Stanislav Swiatowski, der will 15 Stunden am Stück Breakdancer fahren und damit einen neuen Weltrekord aufstellen. Seit, Achtung, 17:45 ist er auf diesem Höllending. Und seit Stunden regnet es. Es ist klitschnass, es ist wirklich ungemütlich. Und genau in diesem Moment hält der Breakdancer an. Direkt vor mir ist jetzt Stani. Stani, erstmal riesen Respekt, dass du das schon seit Stunden durchziehst. Wie geht's dir aktuell?
1: Schwierig, ich habe mich doch einmal übergeben müssen. Sprudelwasser, aber es geht.
0: Ja. 15 Stunden willst du durchhalten. Jetzt hast du ja schon die ersten Runden geschafft. Glaubst du, du schaffst das?
1: Ja, ich hoffe es.
0: Und wenn nicht, ey, guck mal. Gesundheit geht vor. Oh, jetzt hält er sich gerade die Hand vor den Mund. Alles gut? Hör auf, wenn es dir nicht gut geht, ne?
1: Ja.
0: Niemand ist dir böse, wir sind alle stolz. Guck mal, hier stehen schon ein paar. Gerade kam hier auch einer, der hat zu mir gesagt, auch wenn du es nicht schaffst, es ist egal, wir sind alle stolz auf dich, ja. Stani, ja?
1: Alles gut.
0: Alles gut, sagt er und guckt mich an, als ob er sich gleich wieder übergeben muss. Also, willst du jetzt wirklich noch eine Runde fahren?
1: Ja, wirklich.
0: Er will, okay. Er macht noch eine Runde, es ist unglaublich. Die Mama steht daneben, sagt nein, mach es nicht. Er macht Daumen hoch. Und jetzt dreht er sich schon wieder. Er macht wirklich weiter. Ich glaube nicht, dass er es noch lange aushält. Hier vom Filbermarkt, Hitradio FFH beim Weltrekordversuch von Stani, der 15 Stunden auf dem Breakdancer am Stück fahren will. Khalid und Kaigo jetzt mit Save My Love hier bei Hitradio FFH. 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

0: zieh hier weg. Ich halte das nicht mehr aus. Hitradio FFH, das sagt eine Anwohnerin in Gelnhausen-Merholz. Schuld sind die Ameisen. Also die große Drüsenameise, die ist ja wirklich zu einer Plage geworden. Die ist wirklich überall. Unser Reporter hat ja gestern den ganzen Tag von der Ameiseninvasion da in Gelnhausen berichtet. Und jetzt hat sich FFH-Hörer Andi aus Hanau bei uns gemeldet. Er hat diese Ameisenplage schon seit über 3 Jahren bei sich zu Hause. Wie er damit umgeht und was geholfen hat, vielleicht ja auch so als Tipp für alle in Merholz, hört ihr gleich in einer Viertelstunde.
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0: 4 Kilometer im Stau steht ihr auf der A44 Dortmund in Richtung Kassel. Zwischen Marsberg und Diemestadt wird gerade gebaut. Und die B45 im Kreis Offenbach. Zwischen Hainburg, Oberzhausen und Mainhausen-Seligenstadt 2 Kilometer Stau. Da laufen Bergungsarbeiten nach einem Unfall auf der linken Spur in der Baustelle. Fahrt hier vorsichtig und hier bitte nicht zu schnell. Auf der A66 Blitzer steht Wiesbaden Richtung Frankfurt. Zwischen dem Eschborner Dreieck und dem Nordwestkreuz Frankfurt direkt in der Baustelle. Aha, clever aufgebauter. Achtung, 80 dürft ihr fahren, jetzt wisst ihr Bescheid. Dankeschön, Mareike, fürs Melden. Habt ihr noch einen Blitzer? Gerne anrufen. 069 19 72 5. Kommt alle gut durch diesen regnerischen Dienstag. Ich bin Johann Kurzenberg.
13: Johann mit einem N.
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0: Gärten, in den Häusern, die große Drüsenameise, die ist wirklich überall. Hit Radio FFH hier. Gelnhausen-Merholz leidet unter einer Ameisenplage. Unser Reporter hat ja gestern von da berichtet. Unglaublich, was da passiert. Und Andi und Tine aus Hanau, die kennen das Problem. Andi, mit euch will, glaube ich, keiner tauschen. Seit 3,5 Jahren habt ihr bei euch zu Hause mit Ameisen zu kämpfen. Über 3 Jahre. Euer Vermieter schickt seitdem fast wöchentlich einen Schädlingsbekämpfer zu euch. Leisten im Wohnzimmer mussten ab. Löcher zum Balkon wurden gestopft. Alles so ein bisschen ähnlich wie das, was gerade in Gelnhausen passiert. Da kannst du doch sehr gut verstehen, dass viele sagen, ey, ich kann da nicht mehr leben.
1: Auf jeden Fall, auf jeden Fall. Also wir haben jetzt auch Ende letzten Jahres, haben wir auch schon mit dem Gedanken gespielt gehabt, umzuziehen. Auch der Schädlingsbekämpfer, der kam zu uns, hat die Augen gerollt, hat gesagt, das ist Wahnsinn, weil der hat ja auch mehrere Objekte, die er im Umkreis betreut. Und da hat er gesagt, jetzt über den Winter haben sie Glück, die sind nicht mehr rückfällig geworden, aber wie wir dann Anfang des Jahres angerufen haben, gesagt, kommt mal vorbei. Also das ist ja Wahnsinn.
0: Wenn jetzt da auch der Schädlingsbekämpfer kommt, dann wird es dauern. Aber es wird, und das ist, glaube ich, vielleicht die kleine gute Sache, der kleine Lichtblick, es wird besser werden auf jeden Fall.
1: Genau, also ein kleiner Hoffnungsschimmer ist da. Wie gesagt, der kam dann immer regelmäßig zu uns. Und man hat auch gemerkt, es wurde so Stück für Stück, ab wurde es immer ein bisschen weniger. Und wie gesagt, Ende letzten Jahres, da waren wir richtig gut auf dem Weg, wo wir gedacht haben, jetzt können wir über den Winter, also da kann man wirklich halt nur sagen, so ein bisschen Durchhaltevermögen, ein bisschen auf die Zähne zusammenbeißen und aufs Gute hoffen, dass es also auch bald mal ein Mittel gibt, wo dann die Schädlingsbekämpfer auch mitarbeiten können, was halt nicht aggressiv gegen den Rest der Natur ist, sondern halt wirklich diese Drüsenameisen endlich mal in den Griff kriegen. Ne?
0: Ja, danke schön, Andi, dass du deine Geschichte auch mit uns allen geteilt hast. Fotos und Videos von der Situation in Gelnhausen gibt's auf ffh.de und bei uns in der App. Und da lest ihr übrigens auch, was das hessische Umweltministerium zur Situation da vor Ort sagt.

0: Ja, hat doch was gebracht. Hier ist jetzt Radio FFH. Als er noch ganz klein war, da hat sein Papa ihm schon Songs vorgespielt von Marvin Gaye und von Stevie Wonder. Und jetzt ist er selbst schon ein ganz großer im Musikbusiness. Teddy Swims, sein angesagter Hit Mr. Know-It-All, packe ich uns gleich hier in den FFH-Mix. Gegen die Wolken und gegen den Regen ein FFH-Greatest-Hit zum ganz laut Mitsingen von den No Angels noch vor 12. Versprochen.
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7: Niederträchtige Tat auf Spielplatz in Bad Camberg. Russenspion zu Haftstrafe verurteilt. Das Wetter wenig Sonne, immer wieder Regen.
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7: Ich bin Judith Kolb. Guten Tag. Das hätte auf einem Spielplatz in Bad Camberg-Erbach richtig schiefgehen können. Dort hat jemand eine Mistgabel im Sand vergraben, damit sich ein Kind verletzt mit den spitzen Zinken nach oben. FFH-Reporter Michael Maxen.
8: Die Falle war genau vor der Rutsche versteckt. Der städtische Bauhof findet die Mistgabel aber zum Glück, bevor sich ein Kind verletzt. Es ist wohl auch nicht die erste miese Aktion an dieser Stelle. Dort waren auch schon im Sand eingebuddelte, abgebrochene Flaschen gefunden worden. Die Stadt bittet Eltern jetzt beim Spielplatzbesuch vorsichtig zu sein. Die Ordnungspolizei kontrolliert dort nun verstärkt. Für Hinweise auf den Täter hat die Stadt eine Belohnung von 250 Euro ausgelobt.
7: Er soll im Auftrag Russlands Brandanschläge auf einen Paketdienst vorbereitet haben. Deshalb ist ein junger Ukrainer jetzt zu 1 Jahr und 3 Monaten Haft verurteilt worden. 2 weitere Angeklagte, ebenfalls aus der Ukraine, sprach das Oberlandesgericht Stuttgart frei. FFH-Reporterin Tine Klimach.
9: Die Männer sollen im vergangenen Jahr 2 Pakete mit GPS-Trackern in Richtung Ukraine verschickt haben, um Routen und Transportabläufe bei einem ukrainischen Paketdienstleister auszuspionieren. Im nächsten Schritt sollten die Pakete mit Brandsätzen verschickt werden, die während des Transports hochgehen sollten, auch in Deutschland, so die Ermittler. Die Männer flogen bei der Vorbereitung der Anschläge auf. Auftraggeber soll ein russischer Nachrichtendienst gewesen sein.
7: Das schwere Erdbeben in Kolumbien hat massive Schäden angerichtet. In Höhe von rund 8 Milliarden Euro, so erste Schätzungen. Bei dem Beben sind laut dem Präsidenten fast 300 Menschen ums Leben gekommen. Über 140 werden noch vermisst. Knapp 27.000 Wohnhäuser wurden komplett zerstört. Wer einen günstigen Gebrauchtwagen kaufen will, der sollte auch auf die Farbe achten. Denn die spielt beim Preis eine entscheidende Rolle, zeigt eine Auswertung von mobile.de. FFH-Reporter Thomas Bremser.
10: Wenn es allein um die Farbe geht, dann sind braune Gebrauchtwagen am günstigsten. Auch silberne Pkw sind noch recht preiswert zu haben. Generell gilt, was selten ist, treibt den Preis. Die Farben Lila, Gelb und Grün werden nur ganz selten verkauft und die sind am teuersten. Wer es bunt mag, der sollte auf Blau gehen, da stimmt am ehesten das Preis-Farbe-Verhältnis.
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0: Und wir gehen jetzt auf die Farbe Grau. So sieht's heute leider aus bei uns überall im FFH-Land. Viele Wolken, immer wieder auch Regen mit dabei. 20 Grad allerhöchstens im Norden bis 24 Grad im Süden.
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0: Achtung bitte auf der A3 Frankfurt-Köln. Zwischen dem Wiesbadener Kreuz und Niedernhausen, hier ist gerade eine Person auf der Fahrbahn. Am besten hier in beiden Richtungen besonders vorsichtig fahren. Der FFH-Verkehrsservice für die A7 Fulda-Kassel. Zwischen Melsungen und Guxhagen, Achtung hier, eine ungesicherte Unfallstelle auf der linken Spur. A7 Hannover-Kassel zwischen Hannmünden-Hedemünden und Hannmünden-Lutherberg, 2 Kilometer Stau. Und die 44 habe ich noch für euch, Dortmund-Kassel zwischen Lichtenau und Diemelstadt, streckenweise Stau und stockender Verkehr an der Baustelle. Das waren die größten Staus, alle Infos auch immer für eure Strecke bekommt ihr bei uns in der kostenlosen FFH-App. Da stehen auch alle Blitzer, wie dieser hier in Neuansbach, Burgflecken, da bei der Feuerwehr, hat uns Uwe gemeldet. Und wenn ihr noch einen Blitzer habt, ruft mich an, 069 19 72 5, euch allen eine gute Fahrt.
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0: Na, heute schon gepöbelt? Kit Radio FFH hier. Also wahrscheinlich schon, wenn ihr mit dem Auto unterwegs seid. Wir werden immer aggressiver im Straßenverkehr, sagt jetzt auch eine neue Studie. Jeder zweite von uns muss sich sofort abreagieren, wenn wir uns über irgendwas ärgern im Straßenverkehr. Meistens ja über die anderen. Über wen denn sonst? Fast jeder zweite drängelt, wenn andere zu langsam fahren. Mehr als jeder dritte von uns überholt auf der Autobahn auch mal rechts, ja? Wenn es kein Vorbeikommen auf der anderen Seite gibt. Und jeder Dritte macht Lichthupe auf der Autobahn, um schneller zu überholen, damit die anderen sehen, hallo, hier bin ich, ich will dran vorbei. Krass, oder? Die Zündschnur wird also immer kürzer, auch bei uns im FFH-Land. Übrigens nicht nur bei Autofahrern, auch bei Radfahrern. Aber ich frage jetzt einfach mal nach bei einem Autofahrer. Entschuldigung, stimmt das wirklich?
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0: mit Radio FFH hier an diesem Dienstagmittag. Und damals, 2008, haben ganz viele seiner Freunde und vor allem auch die Familie gesagt, ach komm, deine Musik da online bei diesem YouTube, hört doch eh keiner sich an. Das war 2008. 2011 war er bei The Voice, dann beim Eurovision Song Contest und mittlerweile kennt ihn ganz Deutschland. Alles richtig gemacht. Michael Schulte mit Waterfall, gleich hier im FFH-Mix.
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0: Achtung auf der A6 Mannheim in Richtung Heilbronn. Zwischen dem Vierenheimer Kreuz und dem Kreuz Mannheim hier liegt ein Reifen auf der mittleren Spur. Der FFH-Verkehrsservice für die A7 Fulda-Kassel. Zwischen Melsung und Guxhagen, da gab es einen Unfall auf der linken Spur. Wir gucken noch auf die A44 Dortmund nach Kassel. Zwischen Lichtenau und Marsberg streckenweise Stau und stockender Verkehr. Grund dafür ist die Baustelle.
9: Ja, hi, hier ist Uwe. Ich wollte gleich zwei Blitzer melden, und zwar in Dietzenbach. Ortsausgang und Ortseingang von Waldacker kommt.
0: Wie, direkt zwei Blitzer hintereinander oder auf beiden Seiten?
9: Auf beiden Seiten.
0: Ah, ich dachte schon, jetzt haben die doch was Neues entdeckt, dass die, wenn man wieder Gas gibt, dass denn da schon der Nächste steht.
9: Das wäre auch mal lustig, ja.
0: Dankeschön, Uwe. Habt ihr noch einen 069 19 72 5?
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4: Verein Palästina wegen Antisemitismus verboten. Forschungszentrum soll Drohnenabwehr stärken. Das Wetter grau in grau mit Regen.
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4: Ich bin Judith Kolb. Guten Tag. Ein klares Zeichen gegen zunehmenden Antisemitismus, das hat Hessens Innenminister Poseck nach eigenen Worten heute gesetzt. Er verbietet den israelfeindlichen Verein Palästina e.V. FFH-Reporterin Simone Gutbellett.
5: Der Verein hat laut Innenministerium antisemitische Feindbilder verbreitet und damit die Grenzen der zulässigen politischen Meinungsäußerung überschritten. Deshalb griff die Polizei heute früh durch. Sie durchsuchte 5 Gebäude in Frankfurt und eines in Mannheim. Innenminister Poseck nennt das Verbot ein klares Zeichen des Rechtsstaats. Die Sicherheit jüdischen Lebens in Hessen sei nicht verhandelbar.
4: Ein neues Forschungszentrum in Sachsen-Anhalt soll die deutsche Drohnenabwehr stärken. In Kochstedt entwickeln Experten neue Technologien und testen sie unter realistischen Bedingungen. Hintergrund ist die wachsende Gefahr durch Anschläge auf die kritische Infrastruktur. Bundesinnenminister Dobrindt sagte vor Ort:
6: Es ist deswegen ein großer Tag, weil wir der hybriden Bedrohung etwas entgegensetzen, sichtbar entgegensetzen. Wir sind tägliche Zielscheibe von hybriden Angriffen. Das, was wir heute erleben, das ist der Schattenkrieg des 21. Jahrhunderts. Kein heißer Krieg, aber eine dunkle Bedrohung, die versucht, sich manipulativ über unser Land zu legen.
4: Er soll im Auftrag Russlands Brandanschläge auf einen Paketdienst vorbereitet haben. Deshalb ist ein junger Ukrainer jetzt zu 1 Jahr und 3 Monaten Haft verurteilt worden. Laut Bundesanwaltschaft sollen die Pakete in Deutschland oder auf dem Weg in nicht von Russland besetzte Teile der Ukraine explodieren. 2 weitere Angeklagte, ebenfalls aus der Ukraine, sprach das Oberlandesgericht Stuttgart frei. Gemini oder DeepSeek. Viele wissen nicht wirklich viel über diese KI-Tools. Mehr als jedes 4. Elternteil fühlt sich im Umgang mit Anwendungen von künstlicher Intelligenz eher unsicher. Das geht aus einer Umfrage der Hamburger Körperstiftung hervor. FFH-Reporterin Claudia Wächter.
7: Viele Fragezeichen im Kopf und viele Eltern würden auch gern mehr über KI lernen, wissen aber nicht, wo sie die Infos herbekommen. Und das alles auch mit Blick auf ihre Kids, denn mehr als ein Drittel hat keinen Plan, wo und wie der Nachwuchs online unterwegs ist. Ein Riesenproblem, sagen die Befragten, sei auch das Erkennen von Fake News. Und ein Handyverbot für unter 16-Jährige, das fänden die meisten gut.
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8: Ja, das finden viele Pflanzen auch gut heute. Immer wieder Regen bei uns im FFH-Land. Allerhöchstens so 24 Grad. Jetzt zum Beispiel 16 in Annatal auf dem Campingplatz. Dazu stark bewölkt und wie gesagt immer wieder Regen.
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8: Achtung auf der A3 Frankfurt-Köln, hier ist der FFH-Verkehrsservice. Zwischen Bad Camberg und Limburg-Süd, hier liegt eine Metallstange auf der rechten Spur. Bitte passt auf euch auf. Die A3 Frankfurt-Würzburg, hier 2 Kilometer Stau zwischen dem Frankfurter Kreuz und dem Offenbacher Kreuz. Ungesicherte Unfallstelle auf den beiden mittleren Spuren. Die A7 Kassel-Fulda war ja kurzzeitig sogar voll gesperrt, jetzt aber wieder frei. Zwischen dem Dreieck Kassel-Süd und Melsung, da gab es einen Unfall, deswegen immer noch streckenweise Stau und stockender Verkehr auf der rechten Spur. Und die A44 Dortmund-Kassel zwischen Lichtenau und Marsberg, 2 Kilometer Stau an der Baustelle. Das waren die größten Staus. Alle Infos auch immer für eure Strecke findet ihr bei uns in der FFH-App. Und geblitzt wird auf der A3 Köln-Frankfurt, kurz vorm Wiesbadener Kreuz. Achtung hier, 120. Hat uns Max gemeldet. Eure Blitzer auch immer gerne an die 069 19 72 5.
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8: Hallo. Unglaublich, oder? Was da gerade passiert? Seit über 6 Stunden fährt Stunny mit dem Breakdancer. Das ist der Weltrekordversuch auf dem Filbeler Markt. 15 Stunden will er schaffen. Und übrigens, wenn es nicht schaffen sollte, gibt's auch schon einen Nachahmer. Die ganze Geschichte gleich hier.

0: So, Freunde, die nächste Runde geht rückwärts.
1: Los, los, los, los, los. Hügel schließen, es geht los, wir starten, starten, los, los.
0: Attention, attention. Hier ist jetzt Radio FFH. Stanislav Swiatowski will 15 Stunden am Stück Breakdancer fahren und damit einen neuen Weltrekord aufstellen. Seit 5:45 heute Morgen ist er ja auf diesem Höllending auf dem Filbler Markt. Ich habe ihm auch schon gesagt, als ich ihn besucht habe vorhin, ey, wenn es nicht mehr geht, gib lieber auf, ja? Wenn es dir nicht gut geht. Gesundheit geht vor. Wenn Stani es aber nicht schaffen sollte, gibt's schon einen Nachfolger. Hallo Michael.
2: Mann, ich höre das schon die ganze Zeit im Radio, ehrlich gesagt. Und wir sind früher sehr oft sehr viel Breakdancer gefahren, ja. Und ich meine, 15 Stunden ist wirklich bescheuert, würde ich sagen. Aber ich bin der Meinung, ich schaffe das, weil wir das früher waren so Chips. Du konntest für 50 € 50 Mal fahren.
0: Und du, warte mal. Kein normaler Mensch der Welt fährt doch 50 Mal Breakdancer.
2: Ja, genau, das fängt ja schon an. Und ich kenne den schon vom Sehen her, den Chef von dem Breakdancer. Man hat sich schon oft gesehen. Ich war ja früher mal klein und ich habe immer zugesehen, wie man das aufbaut.
0: Und du glaubst,
2: dass ich das schaffe.
0: Also, ich sag dir mal was. Ich war gerade beim Stunny drüben auf dem Filblermarkt. Der ist ja seit 5:45 ist der da fast ununterbrochen drauf für diesen Weltrekordversuch. Und dieser Mann, der sieht wirklich nicht mehr gut aus. Also ich weiß nicht, was ich schon mal gesehen habe, was weißer war als sein Gesicht. Also ich, selbst er, der schon mehrere Stunden manchmal am Stück gefahren ist, ich glaube nicht, dass er es schafft. Und jetzt sagst du schaffst es, ja?
2: Ich würde ja sagen.
0: Ja, okay, also erstmal drücken wir Stani noch die Daumen. Videos gibt's übrigens in der FFH Insta-Story. Und Michael, wir sehen uns dann sonst in einem Jahr.
2: Okay.

0: ganzen Arbeitstag, den verbringen wir gemeinsam hier ist Hit Radio FFH und nachmittags erstmal schön mit den Kids ins Freibad. Ach nee, dieses Ritual der letzten Wochen, das ist ja mit dem Wetter erstmal dahin. Aber hey, es gibt ja trotzdem noch ganz viele andere Sachen. Plan B, Plan C, Plan D. Was ihr heute noch so machen könnt bei uns im FFH-Land, weiß Dani Kleideiter in einer Viertelstunde.
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2: Achtung auf der A661 Oberursel Richtung Egelsbach. Ein Plastikteil liegt zwischen Frankfurt-Eckenheim und dem Preungesheimer Dreieck hier auf der linken Spur. Und Achtung auch auf der A5 Frankfurt-Kassel. Zwischen Flughafen und Frankfurt-Niederrad hier ist gerade eine Person auf der Fahrbahn. Jetzt die Staus. A3 Frankfurt Richtung Köln. Zwischen dem Mönchhof-Dreieck und dem Wiesbadener Kreuz 3 Kilometer stockender Verkehr. Auf der rechten Spur steht ein kaputtes Auto. Nochmal die 3. Frankfurt-Würzburg diesmal. Zwischen dem Frankfurter Kreuz und dem Offenbacher Kreuz Bergungsarbeit nach einem Unfall. 4 Kilometer Stau. Hier ist nur die rechte Spur frei. Und A45 Gießen-Dortmund. Zwischen Dillenburg und Wilnsdorf 2 Kilometer Stau. Auf den beiden linken Spuren gab's einen Unfall. Das waren die größten Staus. Alle Infos auch immer für eure Strecke bekommt ihr bei uns in der FFH-App. Da stehen auch alle Blitzer zum Nachlesen. Dieser hier auch, zwischen Dieburg und Kleinzimmern, da beim Hofladen. 70 dürft ihr fahren. Michael, Dankeschön fürs Melden per WhatsApp an die 069 19 72 5. Ich bin Johann Kurzenberg, hallo.
3: Johann mit einem N.
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0: nächste angesagte Hits hier bei Hitradio FFH, der euch so langsam in Richtung Feierabend bringt. Und wenn ihr dann erstmal Feierabend habt, was macht ihr dann? Das weiß Dani Kleideiter.
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0: Ja, das ist ja super, dass ihr schon wieder eingeschaltet habt. Hier ist Hit Radio FFH gleich wieder mit unserer Nachmittagsshow. Echt Evren und richtig guter Musik. Von Annie Lennox habe ich gleich im FFH-Mix für euch Walking on Broken Glass aus dem Jahr 1992. Und angesagte Musik ist von Alle Farben mit dabei. Body Talk hört ihr bei uns noch vor zwei.
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8: Gefährliche Falle für Kinder in Bad Camberg. Bauernverband beklagt massive Ausfälle. Das Wetter, viel Regen, nur vereinzelt Sonne.
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8: Ich bin Judith Kolb, guten Tag. Das hätte auf einem Spielplatz in Bad Camberg-Erbach richtig schief gehen können. Dort hat jemand eine Mistgabel im Sand vergraben, damit sich ein Kind verletzt mit den spitzen Zinken nach oben. Bürgermeister Daniel Rühl ist komplett fassungslos, er sagte unserem Reporter.
9: Es war, nicht weit entfernt von der Rutsche. Und natürlich, wenn man sich das ausmalt, mit wie viel Elan und wie viel Schwung Kinder da auf dem Spielplatz unterwegs sind, auch die eigenen. Und wenn man sich dann ausmalt, was hätte passieren können, dann läuft es einem kalt den Rücken runter und insofern setzen wir natürlich auch alles daran, dass wir Hinweise bekommen auf diejenige oder denjenigen, der es getan hat.
8: Im Kampf gegen gefährliche Drohnen gibt es jetzt ein neues Technologiezentrum in Sachsen-Anhalt. In Kochstedt wird künftig neue Technik zur Erkennung und Abwehr von Drohnen getestet. Rund 10 Millionen Euro fließen in das Projekt. Laut Bundesinnenminister Dobrindt ist die neue Technik ein zentraler Baustein für unsere Sicherheit. Hintergrund ist die wachsende Gefahr durch Drohnenangriffe auf Flughäfen und wichtige Infrastruktur. Weltrekordversuch gerade vor unserer Funkhaustür. Der 20-jährige Stanislav aus Speyer will auf dem Bad Vilbeler Markt den Weltrekord im Dauer-Breakdance-Fahren knacken und dafür 15 Stunden am Stück durchhalten. Mit dabei seit dem frühen Morgen ist FFH Guten Morgen Hessen-Reporter Daniel Granitzny. Granny, wie sieht's denn aktuell aus?
10: Seit fast 8 Stunden sitzt der tapfere Stanny jetzt schon in seiner Breakdancer-Gondel. Immer wieder kommen Zuschauer vorbei und feuern ihn auch an, hier im leichten Nieselregen. Aktuell geht Stanny wieder besser, winkt auch mal raus aus der Gondel. Heute früh war es mal bedenklich, nach knapp 3 Stunden kam ihm sein Frühstück wieder raus. Kurze Pause, aber dann ging's weiter. Pro Stunde darf er 3 Minuten Pipi-Pause machen. 2 Kameras filmen den Rekordversuch mit, damit auch alles mit rechten Dingen abläuft.
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8: Vielen Bauern in Deutschland fehlt nach einer schlechten Ernte das Geld für die nächste Aussaat. Hitze und fehlender Regen haben laut Bauernverband zu massiven Ausfällen auf den Feldern geführt. Die Landwirte haben gut 7% weniger Getreide eingeholt. Sie fordern jetzt dringend Geld von der Bundesregierung, um neues Saatgut und Diesel bezahlen zu können. Schauen wir noch zur Frankfurter Börse. Da steht der DAX aktuelle Minus bei 26.269 Punkten.
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0: viele Wolken, dazu regnet es auch immer wieder mal und das alles bei 20 bis 25 Grad. Heute Nacht geht es dann im Prinzip genauso weiter. Die Temperaturen gehen dann runter auf 18 bis 13 Grad. Morgen das gleiche Spiel, Wolken und Regen. Nachmittags sind vor allem im Süden des FFH-Landes dann auch mal Gewitter möglich und wir bekommen 20 bis 24 Grad in der Spitze.
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0: 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Los geht's mit dieser wichtigen Meldung von der A5. Achtung bitte, Kassel in Richtung Frankfurt. Zwischen Friedberg und dem Bad Homburger Kreuz liegen Bretter mit Nägeln auf der Fahrbahn. Bitte fahrt ihr deshalb besonders vorsichtig. Die A3, Frankfurt-Würzburg. Zwischen Frankfurt Flughafen und dem Offenbacher Kreuz staut sich's auf 5 Kilometern, aber die Unfallstelle hier ist geräumt. Die A66, Wiesbaden-Frankfurt. Zwischen Frankfurt-Ludwig-Landmann-Straße und Frankfurt-Miequel-Allee eine ungesicherte Unfallstelle auf der linken Spur. Hier bitte vorsichtig fahren. Die A643, Mainz-Wiesbaden. Zwischen Mainz-Gonsenheim und dem Schiersteiner Kreuz 4 Kilometer Stau an der Baustelle. Das waren jetzt die größten Staus. Alle Infos auch für eure Strecke gibt's in unserer FFH-App. Und geblitzt wird gerade in Wiesbaden auf der Lahnstraße in Höhe einer Bushaltestelle. 30 sind erlaubt. Vielen Dank an Jochen fürs Melden über die 069 19 72 5.
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0: Schönen Dienstag für euch. Genießt das kühle Wetter und macht euch einen tollen Nachmittag. Ich bin Marvin Ulrich. Hi!

Sehr passend, dieses Lied, ne? Bei so einem Wetterchen. Die Rihanna, Umbrella. Hier ist Hitradio FFH am Dienstagnachmittag. Weil sich so viele von euch bei uns gemeldet haben und ihn unbedingt nochmal hören wollen, spiele ich ihn jetzt nochmal. Unseren exklusiven Werbesong für alle Bahn-Azubis. Vor 2 Wochen hat ja das Ausbildungsjahr begonnen und weil viele Betriebe immer noch dringend Azubis suchen, haben wir so kleine Werbesongs produziert für unterschiedliche Berufe. Zum Beispiel für die Bodenliga oder eben auch für die Bahn. Und gerade der kam bei euch wohl sehr gut an, was mich ja sehr freut. Simone Loos hat uns zum Beispiel geschrieben und will ihn nochmal hören. Oder Ursula aus Dillenburg, der Kai aus Runkel oder die Miriam. Deswegen, bitteschön.

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1: Absolut angesagte Musik für euren Dienstagnachmittag gleich bei uns im Mix. Das ist richtig gut, die Nummer von Alok und Khalid. Dive into me. Hört ihr gleich hier.
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1: Mit der A44 geht's los. Dortmund Richtung Kassel zwischen Lichtenau und Marsberg. 5 Kilometer Stau an der Baustelle. Die A45 Gießen-Dortmund zwischen Dillenburg und Willensdorf. Was? Zwischen Dillenburg und Willensdorf. 6 Kilometer Stau und stockender Verkehr wegen eines Unfalls auf den beiden linken Spuren. Die A67 Mannheim-Darmstadt zwischen Funkstadt und Darmstädter Kreuz. 5 Kilometer stockend wegen eines defekten Autos auf der rechten Spur. Hier bitte vorsichtig fahren. Das waren jetzt erstmal die größten Staus. Wenn ihr Infos braucht, was bei euch auf der Strecke los ist, findet ihr alles zum Nachlesen bei uns in der FFH-App oder auf ffh.de. Geblitzt wird gerade in Obertshausen auf der Heusenstammer Straße, ortsauswärts in Höhe der Tankstelle. 30 sind erlaubt. Vielen Dank an Ingmar, der hat uns gemeldet. Über WhatsApp an die 069 19 72 5. Gute Fahrt zusammen.
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0: Bestimmt habt ihr es auch schon gerochen. Ne? Seit einigen Tagen kriegen wir hier im FFH-Land ja auch was ab vom großen Waldbrand in Belgien. Und zwar Brandgeruch. Das riecht nach Feuer. Die Rauchentwicklung da drüben, die ist so extrem, dass wir es hier in rund 250 Kilometer Entfernung noch mitkriegen. Wetterexperte Dominik Jung sagt, das bleibt wohl auch in den nächsten Tagen noch so.
1: Die nächsten Stunden bringen teilweise ein bisschen Regen und dieser Regen, der wäscht die Geruchspartikel aus der Atmosphäre aus, vorübergehend zumindest, aber das Feuer selbst wird wahrscheinlich noch weiter brennen. Es sind zum Teil Torfbrände, da brennt es auch unterirdisch und das kann immer wieder aufflammen. Also auch die nächsten Tage, je nach Windrichtung, werden wir immer wieder mal so ein bisschen was riechen von diesen Waldbränden. Gerade wenn der Wind aus westlicher Richtung, nordwestlicher Richtung kommt. Südwestlich eher nicht so, aber Nordwest und Westwind, das ist das, was uns den Rauch nach Hessen bringt.
0: Ja, und alleine bei der Feuerwehr im Rheingau-Taunus-Kreis haben sich gestern wegen des Geruchs über 50 besorgte Anwohner gemeldet, innerhalb von nur einer Stunde. Deswegen die Bitte an uns alle, wenn es nur nach Feuer riecht, aber kein Rauch zu sehen ist, nicht direkt die 112 anrufen, damit die Leitungen frei bleiben.
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0: gut mit uns durch den Dienstagnachmittag. Hier ist Hit Radio FFH. Ich habe für euch gleich angesagte Musik natürlich. Von Ray Dalton, richtig gut. Blood Running hört ihr gleich bei unserem FFH-Mix. Und ein Evergreen von Whitney Houston ist natürlich auch mit dabei. I Wanna Dance With Somebody, ein FFH Greatest Hit aus dem Jahr 1987. Und den hört ihr bei uns noch vor drei.
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8: Fiese Kinderfalle in Bad Camberg. Nach fast 30 Jahren Mord gestanden, das Wetter viel grauer Himmel und einzelne Schauer.
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8: Ich bin Judith Kolb, guten Tag. Das hätte auf einem Spielplatz in Bad Camberg-Erbach richtig schief gehen können. Dort hat jemand eine Mistgabel im Sand vergraben, damit sich ein Kind verletzt mit den spitzen Zinken nach oben. FFH-Reporter Michael Maxen.
9: Die Falle war genau vor der Rutsche versteckt. Der städtische Bauhof findet die Mistgabel aber zum Glück, bevor sich ein Kind verletzt. Es ist wohl auch nicht die erste miese Aktion an dieser Stelle. Dort waren auch schon im Sand eingebuddelte, abgebrochene Flaschen gefunden worden. Die Stadt bittet Eltern jetzt beim Spielplatzbesuch vorsichtig zu sein. Die Ordnungspolizei kontrolliert dort nun verstärkt. Für Hinweise auf den Täter hat die Stadt eine Belohnung von 250 Euro ausgelobt.
8: Für Wohnungssuchende in Deutschland gibt es einen kleinen Lichtblick. Im ersten Halbjahr haben die Ämter wieder deutlich mehr neue Wohnungen genehmigt. Laut Statistischem Bundesamt gibt es ein Plus von 15%. Trotzdem fehlt laut Bundesbauministerium weiterhin massiv bezahlbarer Wohnraum, vor allem in Ballungsräumen. Zittrig und mit Rollator kam ein 81-Jähriger in den Gerichtssaal in Koblenz und hat einen jahrzehntealten Mord gestanden. Er gab zu, 1994 die junge US-Touristin Amy Lopez sexuell missbraucht und getötet zu haben. Lange Zeit war der Fall ein Rätsel. Dank neuer DNA-Analysen und Spezialisten des LKA Hessen flog der Täter nach fast 30 Jahren doch noch auf und wurde im Seniorenheim festgenommen. Das war Deutschland-Premiere. Im Klinikum Fulda ist erstmals ein Roboter bei einer Bypass-OP am Herzen eingesetzt worden. Mit dem sogenannten Da Vinci-System können Chirurgen extrem präzise arbeiten. FFH-Reporterin Eva-Maria Lauber.
10: Da Vinci ist der modernste OP-Roboter der Welt. Die Chirurgen bedienen mit zwei Händen 4 Operationsarme. Sie können millimetergenau mikroskopisch feine Instrumente steuern. Eine 3D-Kamera liefert hochauflösende, gestochen scharfe Bilder. Bei der Bypass-OP haben die Chirurgen nur einen kleinen Schnitt gesetzt und durch den Roboter super präzise am Herzen arbeiten können, berichtet das Klinikum. Für die Patienten bedeutet das weniger Schmerzen, weniger Belastung, schnellere Heilung.
8: Wer einen günstigen Gebrauchtwagen kaufen will, der sollte auch auf die Farbe achten. Denn die spielt beim Preis eine entscheidende Rolle, zeigt eine Auswertung von mobile.de. Braune Gebrauchtwagen sind mit im Schnitt 17.500 Euro am günstigsten, Autos in lila mit 38.000 Euro am teuersten.
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0: Viele Wolken, dazu regnet es auch immer wieder mal und das alles bei 20 bis 25 Grad. Heute Nacht geht es dann im Prinzip genauso weiter. Die Temperaturen gehen dann runter auf 18 bis 13 Grad. Morgen das gleiche Spiel, Wolken und Regen. Nachmittags sind vor allem im Süden des FFH-Landes auch mal Gewitter möglich. Und wir bekommen 20 bis 24 Grad in der Spitze.
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0: Der FFH-Verkehrsservice. Los geht's mit der A45 Gießen-Dortmund zwischen Dillenburg und Willensdorf. 5 Kilometer Stau und stockender Verkehr wegen eines Unfalls auf den beiden linken Spuren. Die A67 Mannheim-Darmstadt zwischen Funkstadt und dem Darmstädter Kreuz. 4 Kilometer Stau wegen eines defekten Autos auf der rechten Spur. Bitte fahrt ihr vorsichtig. Die A480 Gießen Richtung Reiskirchen. Am Gießener Nordkreuz gab's einen Unfall in der Abfahrt zur A485 Richtung Gießen. Bitte fahrt ihr deshalb auch besonders vorsichtig. Das waren jetzt erstmal die größten Staus. Alle Infos auch für eure Strecke gibt's in unserer FFH-App. Und geblitzt werdet ihr gerade in Nordhessen zwischen Fritzlar und Edertal-Wellen. Hier sind 70 km/h erlaubt, hat uns Marco gemeldet über die FFH-App. Danke dir, euch allen eine gute Fahrt.
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0: Das ist aber auch echt schon Wahnsinn, ne? 15 Stunden am Stück Breakdancer fahren und einen neuen Weltrekord aufstellen. Das ist heute das Ziel vom 20-jährigen Kirmes- und Adrenalin-Junkie Stanislav Swiatkowski. Wie das so läuft und was die Zuschauer sagen, das checken wir hier mal in gut 10 Minuten. Ich bin Marvin Ulrich. Schönen Dienstag!

0: Oh, 7140 Mal hat er sich gedreht. Und jetzt gerade wieder. Und wieder. Und nochmal. Oh Gott. Mir wird schon schlecht, wenn ich nur rüberschaue. Hier ist Hitradio FFH und es werden mit jeder Minute mehr. Für Stanislav aus Speyer. Seit heute früh, 17:45, sitzt der 20-Jährige im Breakdancer, dem Fahrgeschäft hier auf dem Bad Vilbelaer Markt bei uns vor der Tür. 15 Stunden will er insgesamt damit fahren für den Weltrekord. Zwischendurch sah es mal so aus, als würde er aufgeben müssen, der arme Kerl bzw. sein Magen. Haben da ganz schön was mitgemacht, aber er hält wacker weiter durch. Und die Leute, die am Rand zuschauen, glauben auch, dass er es schafft.
1: Wahnsinn, das muss er erstmal durchhalten hier, die ganzen Stunden da drin. Wow, ich glaube, der packt das, der Typ, ehrlich.
2: Ich glaube, er schafft es. Der sieht auch gut aus.
3: Ich denke mal schon, dass er das schafft. Ich glaube, er hat ja schon mal auf eine Kirmes Shake gefahren, oder? 8 Stunden, ich weiß gar nicht genau. Ich denke mal schon, dass er es schafft.
4: Der Rekord liegt aktuell bei 12 Stunden oder so. 15 Stunden ist eine andere Hausnummer auf jeden Fall. Also aktuell hält er sich ja ganz gut. Also wenn das Wetter hält, dann denke ich schon, dass er es schaffen könnte mit Ach und Krach aber.
5: Wird zwar anstrengender, wenn er es schafft.
6: Ich wette hundertprozentig auf 100.000 Millionen Euro, er wird es schaffen.
0: Also relativ sicher dann, so viel 100 Millionen Euro. Ne? Also, soweit würde ich ja vielleicht auch nicht gehen, aber ich drücke mal die Daumen. 15 Stunden am Stück will Stanislav mit dem Breakdancer fahren. Der aktuelle Weltrekord liegt übrigens tatsächlich bei 12 Stunden und 12 Minuten. Über 9 Stunden hat er schon mal geschafft.
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0: ist angesagte Musik von Alvaro Soler, La Cintura. Und im FFH-Mix geht's auch genau so weiter, nämlich mit angesagter Musik. Imani gleich für euch, Don't Be So Shy.
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5: Geht los mit der A60 Rüsselsheim-Mainz. Zwischen Rüsselsheim-Königstetten und dem Mainz-Spitz-Dreieck ein Unfall auf der rechten Spur in der Baustelle. Und Achtung, hier liegen außerdem Pakete auf der Fahrbahn. Bitte fahrt vorsichtig. Die A67 Mannheim Richtung Darmstadt. Zwischen Funkstadt und dem Darmstädter Kreuz 4 Kilometer Stau wegen eines defekten Autos, das da auf der rechten Spur steht. Die A485 Butzbach in Richtung Gießen. Zwischen Linden und dem Dreieck Bergwerkswald eine ungesicherte Unfallstelle auf der rechten Spur. Bitte fahrt hier auch vorsichtig. Das waren jetzt erstmal die größten Staus. Alle Infos auch für eure Strecke gibt's zum Nachlesen in unserer FFH-App. Kommt gut durch diesen Dienstag.
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0: Ja, wir machen nämlich wieder zusammen Radio. Live aus dem Gasthaus, dieses Mal aus dem Nägel in Fritzlar in Nordhessen. 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Jeden Tag gibt es da nicht nur Promi-Gäste, sondern auch ganz unterschiedliche VIP-Tische. Deshalb sichert euch jetzt schon mal ein kleines Plätzchen auf ffh.de oder in der App. Und für alle, die unter einem Stein leben und einfach überhaupt nicht wissen, was eine Kneipe ist oder einfach schon sehr lange in keiner mehr waren. Hier kommt unser wandelndes Lexikon im Prada-Jogginganzug. Kevin Dustin.
2: Ey,
3: geh mal weiter, ich muss gerade was erklären, ja?
2: Junge!
3: Also, Kneipe, gell? Das ist im Grunde das Wohnzimmer für Leute, die daheim keinen Bock auf Spülmaschine, Stille oder Gespräche über Rückenschmerzen haben. Da trifft man sich am Tresen, trinkt was und redet Quatsch, bis einer wieder behauptet, der hätte früher fast mal Bundesliga gespielt, bis die Knieverletzung kam. Eine Kneipe ist nicht einfach nur ein Laden mit Gläsern. Das ist ein Naturreservat für Durst, dumme Sprüche und Leute, die mittags schon gucken, als hätten sie mit dem Aschenbecher diskutiert. Und genau deshalb funkt FFH da jetzt auch wieder mitten rein, gell? Wenn Evren dann da kommt, ist eh vorbei. Die hat so eine Energie, da wird selbst der stillste Typ in der Ecke plötzlich gesprächig wie ein Papagei auf Brausepulver. Fazit! In der Kneipe findest du keine Ruhe, aber immer jemanden, der so tut, als hätte er die Weisheit mit Pfefferbeißern gefrühstückt.
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0: Wir machen es uns schön zusammen heute an diesem Dienstagnachmittag. Schön, dass ihr dabei seid. Hier ist Hit Radio FFH. Ich habe einen richtigen Evergreen für euch. Aus den 90ern von Macy Gray. I Try hört ihr gleich bei uns. Und angesagte Musik von Moss Kenner. Rhythm Unknown hört ihr bei uns noch vor vier.
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0: Eine wichtige Verkehrsmeldung für euch. Achtung bitte auf der A5 Frankfurt Richtung Kassel. Zwischen Nordwestkreuz Frankfurt und dem Bad Homburger Kreuz ragt eine Warnbarke auf die Fahrbahn. Bitte fahrt hier vorsichtig.
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7: Regenwetter sorgt für leichte Entspannung. Verein Palästina wegen Antisemitismus verboten. Das Wetter durchwachsen mit Regenschauern.
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7: Ich bin Judith Kolb. Guten Tag. Endlich Regen, wird der ein oder andere denken. Und nicht nur uns tut das kühlere Wetter gut, sondern auch der Natur. Die Lage in Wäldern und Flüssen entspannt sich nämlich. FFH-Reporterin Simone Gutballett.
8: Alleine diesen Monat gab es bis jetzt knapp 50 Waldbrände in Hessen, sagt das Forstministerium. Jetzt ist die akute Gefahr aber spürbar zurückgegangen. Deshalb hat das Forstministerium die Waldbrandalarmstufe wieder aufgehoben. Doch auch ohne offizielle Warnung sollten wir weiter vorsichtig sein, so die Bitte. Noch sei die Trockenheit nicht komplett überwunden. Leichte Entspannung gibt es auch bei den Flüssen. So zeigt die Kurve beim wichtigen Rheinpegel Kaub nach Rekordniedrigstwerten langsam wieder nach oben.
7: Es soll ein klares Zeichen gegen Antisemitismus sein. Hessens Innenminister Poseck hat heute den anti-israelischen Verein Palästina e.V. verboten. Er sagte dazu:
9: Es geht nicht um Kritik an der Politik Israels, die selbstverständlich legitim ist. Der Verein ist darauf ausgerichtet gewesen, dass für Israel auf der Landkarte kein Platz mehr ist. Und außerdem hat der Verein den Terroranschlag der Hamas gutgeheißen. Auch das ist ein eklatanter Verstoß gegen die Völkerverständigung und die verfassungsmäßige Ordnung. Und das sind nur 2 Beispiele, die das besonders deutlich machen.
7: Ein neues Forschungszentrum in Sachsen-Anhalt soll die deutsche Drohnenabwehr stärken. In Kochstedt entwickeln Experten neue Technologien und testen sie unter realistischen Bedingungen. Es gehe darum, sich in einem Schattenkrieg zu behaupten, sagte Bundesinnenminister Dobrindt bei der Eröffnung. FFH-Reporterin Claudia Wächter.
10: Dieser Schattenkrieg ist eine dunkle Bedrohung, warnt Dobrindt. Aber der Tag heute sei bedeutend, denn man verstärke endlich die Schlagkraft gegen angreifende Drohnen, gegen eine hybride Bedrohung. Konkret geht es in dem Zentrum um die Fragen, wie erkennt man Drohnen, ortet sie und vor allem, wie holt man sie schnell vom Himmel? Mehrere Millionen Euro werden nun für die Forschung dort locker gemacht. In einem, wie Dobrindt sagt, Wettrüsten der besten Technik.
7: Niklas Füllkrug kehrt zu Werder Bremen zurück. Der Bundesligist leiht den 33-Jährigen für ein Jahr von West Ham United aus. Füllkrug nimmt dafür auch weniger Gehalt in Kauf. Zuletzt war seine Karriere ins Stocken geraten. Auch deshalb verpasste er den Sprung in den deutschen WM-Kader.
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0: Ja, viele Wolken. Ne? Dazu regnet es auch immer wieder mal und das alles bei 20 bis 25 Grad. Heute Nacht geht es dann im Prinzip genauso weiter. Die Temperaturen, die gehen dann runter auf 18 bis 13 Grad. Morgen das gleiche Spiel. Wolken und Regen. Nachmittags sind vor allem im Süden des FFH-Landes auch mal Gewitter möglich. Und wir bekommen 20 bis 24 Grad in der Spitze. Dann schauen wir uns doch mal an, was alles auf der Gasse los ist. Staupilot Nils Kuhnwald.
11: Die A45 Gießen Richtung Dortmund ist sehr voll. Zwischen Dillenburg und Willensdorf 9 Kilometer Stau nach einem Unfall. Ihr braucht leider dort immer noch eine Stunde mehr Zeit. Bitte umfahrt das Gebiet weiträumig. Auch parallel auf der B277 wird es langsam voller. Die A485 Butzbach Richtung Gießen. Zwischen dem Gießener Südkreuz und Bergwerkswald 2 Kilometer Stau wegen eines Unfalls auf der rechten Spur. Und die A661 Oberursel-Egelsbach zwischen dem Bad Homburger Kreuz und den Borgesheimer Dreieck. 3 Kilometer Stau wegen einer Tagesbaustelle in der Abfahrt zur B3. Hauptsächlich staut sich da in der Baustelle auf der rechten Spur. Das waren die größten Staus. Alle Infos gibt es auch für eure Strecke in unserer FFH-App.
0: Sag mal, diese A661, ja. Ist ja nur noch Baustelle.
11: Tatsächlich, ja.
0: Ist das nervig. Wie lange dauert das nochmal, bis das fertig ist mit dieser Riesenbaustelle da?
11: Willst du es wirklich wissen?
0: Nee, lieber nicht.
11: Ende 27.
0: Oh Gott!
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0: Ihr hört's ja schon, diese Evren ist ja diese Woche gar nicht da, weil sie im Urlaub ist. Trotzdem habe ich ihr gestern ja schon angedroht, dass ich mich trotzdem mal bei ihr melde, um ihr so gebührend wie möglich zur Nominierung zum Deutschen Radiopreis zu gratulieren. Ja, feine Frau geht's. Machen wir aber immer ein bisschen anders. Mache ich übrigens gleich auch wieder in gut 10 Minuten. Schönen Dienstag für euch. Nils Kuhnwald ist für euch am Start.
11: Hallo.
0: Und ich bin Marvin. Hello.

0: Geht's hallo?
1: Hier ist dein Lieblingskollege Evren, hallo.
0: Oh, ich hätte es eigentlich befürchten müssen, hallo.
1: Ja, guten Tag, also jetzt halt dich mal zurück, jetzt macht sie mal schön da unten. Ich habe was Kleines vorbereitet, weil du weißt, du hast ja eine Nominierung für den Deutschen Radiopreis als beste Moderatorin.
0: Habe ich mitbekommen, vielen Dank. Ja.
1: Und ich möchte dir natürlich auch so herzlich gratulieren, wie es nur geht. Deshalb habe ich jetzt was Kleines vorbereitet und zwar ein Gedicht.
0: Ja, aber ganz kurz nur, bevor du das Gedicht vorträgst, warum jeden Tag jetzt?
1: Ja, weil du es verdient hast, ganz einfach.
0: Okay, gut, alles klar.
1: Ich bin auch ein netter Mensch.
0: Ich schwör's dir, ich werde von dir das Geld für meinen Urlaub zurückverlangen. Nein, schieß los, ich bin gespannt.
1: Alles klar. Wenn bei FFH der Nachmittag beginnt, selbst der müde Alltag leise singt, dann bist du da mit Wärme, Witz und Licht, machst aus grauen Stunden ein Liebesgedicht. Bei Echt Evren klingt die Welt weich und weit. Nach Herz, nach Charme, nach einem Hauch Leichtigkeit.
0: Charme oder Charme? Okay.
1: Du weißt genau, welches. Hör jetzt zu. Drum ist die Nominierung wunderschön und sonnenklar. Zum Deutschen Radiopreis, weil du bist einfach wunderbar. Bleib so strahlend, echt und voller Gefühl. So liebevoll, so nah, so lässig, stark und kühl. Wir feiern dich mit Herz, mit Glanz und viel Applaus und wünschen dir von Herzen, hol dir diesen Preis nach Haus.
0: Das ist schon irgendwie süß.
1: Danke.
0: Vielen Dank. Ja, ich habe zu danken, wie schön das ist.
1: Ja.
0: Hier in der idyllischen Toskana zwischen Olivenbäumen, die Stille und dann dieses wunderschöne Gedicht, von dem ich nicht ganz weiß, ob du mich zwischendrin nicht ein bisschen verarscht hast, aber es ist trotzdem schön. Vielen Dank.
1: Das würde ich doch niemals tun. Ja, also ich wünsche dir jetzt trotzdem weiterhin noch einen tollen Urlaub und lass das Handy auf laut. Es kann sein, dass ich mich noch mal melde.
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0: Einfach richtig gute, angesagte Musik von Oliver Heldens bei uns im FFH-Mix Lady. Und genauso geht's weiter. Mit angesagter Musik von Raven Lenae. Love Me Not hört ihr gleich in voller Länge bei uns im FFH-Mix. Und außerdem schalten wir natürlich gleich um kurz vor 5 auch wieder in die einzelnen hessischen Regionen zu unseren FFH-Hessen-Reportern.
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18: Es ist schon einiges los auf den Straßen im FFH-Land. Staupilot Nils Grunwald, vor allem die A49, da klemmt's gerade.
19: Genau, Achtung, in Richtung Kassel am Kreuz Kassel West hat es einen Unfall gegeben in der Abfahrt zur A44 in Richtung Dortmund. Außerdem sitzt ja eine Person auf der Fahrbahn, deswegen bitte fahrt unbedingt ganz vorsichtig dran vorbei. Die A45 Gießen-Dortmund zwischen Dillenburg und Willensdorf, 9 Kilometer Stau nach einem Unfall, ihr braucht leider immer noch eine Stunde länger. Bitte umfahrt das Gebiet weiträumig. Die A49 Kassel in Richtung Gießen zwischen dem Kreuz Kassel-Mitte und Kassel-Waldau, 3 Kilometer Stau. Außerdem staut sich es auch parallel auf der A7 zwischen Kassel-Mitte und dem Dreieck Kassel-Süd. Die A643 Wiesbaden-Mainz zwischen dem Schirschener Kreuz und Mainz-Mombach, 2 Kilometer Stau und dadurch auch der Rückstau bis auf die A66 nach Wiesbaden-Mainzer Straße. Das waren die größten Staus. Alle Infos gibt's auch für eure Strecke in unserer FFH-App.
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0: Wenn ihr mit dem Auto unterwegs seid, so Richtung Feierabend jetzt, dann macht in den Kurven mal ein bisschen langsamer und vorsichtiger. Hier ist echt Evren. Eine Kollegin aus der FFH-Redaktion, die kam heute früh schon leicht ins Schlingern im Kreisverkehr, weil FFH-Staupilot Nils Grunwald, so sehr wir uns über diesen Regen auch freuen, der sorgt teilweise auch dafür, dass die Straßen rutschiger bzw. auch schmieriger sind. Ne?
1: Absolut. Und das liegt an diesem ganzen Schmodder, der sich über die vergangenen Monate angesammelt hat. Staub, Pollen, Reifenabrieb, Ruß oder anderer Dreck. Ganz aktuell zum Beispiel auch von den Waldbränden drumherum. Ne? Mhm. Das Ganze liegt irgendwann wie ein Film auf dem Asphalt und wenn da jetzt Regen draufkommt, dann habt ihr einfach weniger Grip. Gerade der erste Regen nach langer Trockenheit, der kann die Straßen deshalb besonders schmierig machen. Richtig sichtbar wird das auch manchmal, wenn auf einmal ganz viel Regen runterkommt. Dann kann sich auf der Straße sogar eine Art weißlicher Schaum bilden, wenn die ganzen Ablagerungen dann gelöst und von der Gasse gespült werden.
0: Mir ist ja so gerade am Wochenende aufgefallen, wegen dieser Trockenheit haben die Bäume auch schon ganz viele Blätter verloren. Ja. Das zählt da ja auch noch mit rein.
1: Ist tatsächlich so.
0: Ganz also genau. Seid vorsichtig, kommt gut an und habt eine gute und sichere Fahrt.
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0: einen schönen Feierabend für euch. Hier ist Hit Radio FFH am Dienstagnachmittag. Gleich angesagte Musik von Ray Garvey. Take This Heart hört ihr gleich bei uns. Und, also wer den Beverly Hills Cop mag, der wird das natürlich auch lieben. Der Harold Faltermeier. Ja, Axel F. hört ihr bei uns noch vor fünf.
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6: Hoher hessischer Besuch in Indien. Erzieher soll mit KI Kinderpornos erstellt haben. Das Wetter wolkig mit einigen Schauern.
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6: Ich bin Judith Kolb. Guten Tag. Hessens Ministerpräsident Rhein ist diese Woche in Indien, zusammen mit einer großen Wirtschaftsdelegation. An Tag 1 der Reise durch das bevölkerungsreichste Land der Erde traf Rhein den indischen Wirtschaftsminister. Dabei ging es unter anderem um das Freihandelsabkommen mit Indien, das in der EU bis Ende des Jahres abgesegnet werden soll. Anschließend sagte Rhein in Neu-Delhi unserer FFH-Reporterin vor Ort.
7: Mit dem Wirtschaftsminister haben wir über sehr viele Kooperationsmöglichkeiten gesprochen. Wo können wir zusammenarbeiten? Bei Pharma, bei Chemie, das sind ja typische hessische Stärken. Das Freihandelsabkommen hat die Qualität, unsere wirtschaftlichen Beziehungen auf ein neues Niveau zu heben. Denn, und das wird hier in Indien sehr wohl so gesehen, Hessen ist in Deutschland das Powerhouse und in Asien ist Indien das Powerhouse und das passt sehr gut zusammen.
6: Ein Erzieher aus Gießen soll mit KI aus harmlosen Kinderbildern Pornos gemacht haben. Die Staatsanwaltschaft ermittelt jetzt gegen den 32-Jährigen, bestätigt uns ein Sprecher. FFH-Reporter Yannick Schick, die Kita-Leitung hat den Mann sofort freigestellt.
8: Wir waren entsetzt und bestürzt, sagt mir die Geschäftsführerin des Sozialdiensts katholischer Frauen. Der Erzieher hatte in der Kita St. Martin in der Südstadt gearbeitet, sei unauffällig und beliebt bei den Kindern gewesen. Laut Staatsanwaltschaft hat er Fotos von Kindern verwendet, um daraus mit KI Pornobilder und Videos zu erstellen und zu verbreiten, sogenannte Deepfakes. Hinweise auf körperlichen Missbrauch gibt es nicht. Der 32-Jährige selbst schweigt bislang. Die Kita-Leitung hat zusammen mit der Polizei die Eltern informiert und will jetzt ihre Schutzkonzepte prüfen.
6: Mit einem schnellen Foto hat eine Frau in Kassel einen Fahrraddieb überführt. Sie sah laut Polizei, wie der Mann ein Fahrradschloss knackte und fotografierte ihn dabei. Danach rief sie direkt die Beamten. Dank des Bildes schnappten die Ermittler wenig später einen polizeibekannten 23-Jährigen. Gemini oder DeepSeek. Eltern wissen oft nicht wirklich viel über diese KI-Tools. Mehr als jedes vierte Elternteil fühlt sich im Umgang mit Anwendungen von künstlicher Intelligenz eher unsicher. Das geht aus einer Umfrage der Hamburger Körperstiftung hervor. FFH-Reporterin Claudia Wächter.
9: Viele Fragezeichen im Kopf und viele Eltern würden auch gern mehr über KI lernen, wissen aber nicht, wo sie die Infos herbekommen. Und das alles auch mit Blick auf ihre Kids, denn mehr als ein Drittel hat keinen Plan, wo und wie der Nachwuchs online unterwegs ist. Ein Riesenproblem, sagen die Befragten, sei auch das Erkennen von Fake News. Und ein Handyverbot für unter 16-Jährige, das fänden die meisten gut.
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0: viele Wolken, dazu regnet es auch immer mal wieder und das alles bei 20 bis 25 Grad. Heute Nacht geht es dann im Prinzip genauso weiter. Die Temperaturen gehen dann runter auf 18 bis 13 Grad. Morgen das gleiche Spiel, Wolken und Regen. Nachmittags sind vor allem im Süden des FFH-Landes auch mal Gewitter möglich und wir bekommen 20 bis 24 Grad in der Spitze. Dann schauen wir uns mal an, was gerade los ist auf der Gas mit Staupilot Nils Grunwald.
10: Die A3 Frankfurt-Würzburg zwischen dem Offenbacher Kreuz und Oberthausen 4 Kilometer stockend wegen eines defekten Autos auf der rechten Spur. Ja, und von der Viertelstunde haben wir es noch gehabt, von den schmierigen Straßen die A66 Hanau-Fulda zwischen dem Hanauer Kreuz und Langenselbold 4 Kilometer Stau. Hier laufen die Bergungsarbeiten nach einem Unfall. Hier ist ein Auto ins Schleudern geraten und rechts in die Leitplanke gekracht. Die rechte Spur ist blockiert. Die A671 in beiden Richtungen voll zwischen dem Mainspitzdreieck und Hochheim Süd 2 Kilometer Stau an der Brückenbaustelle. Das waren die größten Staus. Alle Infos gibt's auch für eure Strecke in unserer FFH-App.
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0: Schönen Dienstag für euch. Genießt das kühle Wetter, kommt gut mit uns in den Feierabend und habt einen tollen Nachmittag. Nils Grunwald hat für euch die Straßen im Blick.
10: Jawohl, hallo.
0: Und ich bin Marvin Ulrich. Hallo zusammen.

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0: Despacito.
1: Was?
2: Ihr wollt gute Musik?
1: Ah ja, ist kein Thema.
2: Haben wir doch immer im FFH-Mix. Sarah Bareilles zum Beispiel mit Love Song aus dem Jahr 2007 gleich für euch. Und außerdem schalten wir, wie immer, um kurz vor 5:30 auch wieder in die einzelnen hessischen Regionen zu unseren FFH-Hessen-Reporter.
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5: 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Also wenn ihr zum Beispiel Wäsche über Nacht habt, draußen stehen lassen, Nils.
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5: Ja, dann wäre jetzt ein guter Moment, die reinzuholen, bevor sie einfach nochmal durchgewaschen wird. Kommen wir zu deiner Kernkompetenz, weil Wäsche reinholen rechtzeitig gehört nicht dazu.
6: Nein, weil ich bin ja jetzt hier.
5: Du bist auf der Arbeit, du kannst gar nichts dafür.
6: Genau.
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11: Ich bin Michael Maxen in Bad Vilbel und hier möchte Stanislav Swiatowski auf dem Vilbeler Markt gerade einen irren Weltrekord brechen. Seit heute früh, kurz nach 6, sitzt er im Breakdancer und sein Ziel 15 Stunden am Stück fahren. Guten Morgen Hessen-Reporter Daniel Granitzny hat sich eine Runde mit durchschütteln lassen.
12: Boah, wir drehen uns jetzt hier schon richtig fett um die eigene Achse. Oioioi. Wie ist das mit deiner Sitzposition? Tun dir irgendwie Rücken, Beine, Arme, irgendwas weh, wenn du hier so lange drin sitzt?
13: Das nicht. Ist halt minimal eng auf der einen Seite, aber dafür hat man auf der anderen viel Platz. Von daher passt das auf jeden Fall.
12: Jetzt haben wir schon richtig Tempo. Ja. Du fährst jetzt hier den ganzen Tag im Kreis. Was denkst du dir während den Fahrten?
13: Genieß halt die Runde. Es bleibt nichts viel anderes, wo man nachdenken könnte.
12: Ja, du bist gut. Fahrt genießen. Es wird immer schneller. Mir wird so ein kleines bisschen schwindelig und schlecht. Aber du bist ein absoluter Rummel- und Achterbahn-Fan, ne?
13: Ja, jetzt hat er ordentlich Power.
12: Ja, jetzt kann er auch aufhören. Stopp!
13: Nein.
12: Hier, ich bin fertig. Ich steig wieder aus.
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2: Staupilot Nils Grunwald. Ja. Es ist ja nicht nur so, dass es rutschig ist,
6: nein,
2: wie wir schon festgestellt haben in dieser Sendung auch heute, sondern es liegt auch ordentlich was rum.
6: So sieht's aus. Achtung, auf der A7 Kassel-Fulda zwischen Homberg-Efzow und Bad Hersfeld-West liegt ein Metallteil auf der Fahrbahn. Und nochmal Achtung, auf der A49 Kassel Richtung Gießen zwischen Wabern und Borken ein Plastikteil auf der Fahrbahn. Bitte fahrt überall besonders vorsichtig. Die A661 Egelsbach-Oberursel zwischen dem Offenbacher Kreuz und Offenbach-Kaiserlei. 3 Kilometer Stau wegen eines Unfalls auf der rechten Spur. Die A661 in Richtung Egelsbach zwischen dem Bad Homburger Kreuz und Frankfurt-Eckenheim 3 Kilometer stockend auf der rechten Spur in der Baustelle und die A671 in beiden Richtungen voll zwischen dem Mainspitzdreieck und Hochheim Süd 2 Kilometer Stau an der Baustelle. Das waren die größten Staus. Alle Infos gibt's auch für eure Strecke in unserer FFH-App.
2: Wir wünschen euch einen schönen Feierabend. Fahrt vorsichtig und kommt gut an.
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0: Leute, haltet euch fest. Oben ohne könnte bald Geschichte sein. Ja, zumindest bei den Autos. Es werden nämlich immer weniger Cabrios verkauft. Anke macht sich auch schon Gedanken.
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2: Für mich noch einen Kaffee, Anke.
3: Mit oder mit ohne Milch?
2: Mit ohne.
3: Stefan, ist dir das schon mal aufgefallen? Es gibt kaum noch Cabrios.
4: Oder wie man auch sagen könnte, deutsche Autofahrer machen Schluss mit luftig.
3: Mir fällt's auf, weil kaum noch jemand vor der Waschstraße fragt, ob sie Cabrio-tauglich ist.
4: Woran merkt man das, wenn die Waschstraße nicht tauglich ist? Wenn der Fahrer hinterher schäumt?
3: Ich bräuchte jedenfalls kein Cabrio.
4: Stimmt's, Anke? Du bist doch so durch den Wind.
5: Einmal die drei und das ADAC-Magazin Cabrio-Überblick 2026.
3: Momentchen mal bitte. Stefan, wer bei so einer Hitze wie in den letzten Wochen offen fährt, ist eh nach 3 Kilometern auf seinem Sitz rückstandslos verdunstet.
5: Also 2008 machten Cabrios 4,2% aller Neuzulassungen aus. Heute sind es nur noch 1,2%.
3: Stefan, kann man mit einem Cabrio bei Regen eigentlich trocken fahren?
4: Onkel, das, was du so von dir gibst, ist ja wie ein offenes Cabrio.
3: Und zwar?
4: Unbedacht.
3: Macht 93.427 Euro. Sammeln Sie Mazda MX-5 Punkte. Haben Sie eine Mercedes SLK-Card oder sind Sie im Leonardo DiCaprio Club?
5: Nein.
3: Dann danke schön.
5: Bitte schön.
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8: Niederträchtige Tat auf Spielplatz. Erneut Flugpanne in München. Das Wetter meist wolkig, aber trocken.
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8: Ich bin Judith Kolb. Guten Tag. Das hätte auf einem Spielplatz in Bad Camberg-Erbach richtig schief gehen können. Dort hat jemand eine Mistgabel im Sand vergraben, damit sich ein Kind verletzt mit den spitzen Zinken nach oben. FFH-Reporter Michael Maxen.
9: Die Falle war genau vor der Rutsche versteckt. Der städtische Bauhof findet die Mistgabel aber zum Glück, bevor sich ein Kind verletzt. Es ist wohl auch nicht die erste miese Aktion an dieser Stelle. Dort waren auch schon im Sand eingebuddelte, abgebrochene Flaschen gefunden worden. Die Stadt bittet Eltern jetzt beim Spielplatzbesuch vorsichtig zu sein. Die Ordnungspolizei kontrolliert dort nun verstärkt. Für Hinweise auf den Täter hat die Stadt eine Belohnung von 250 Euro ausgelobt.
8: Es soll ein klares Zeichen gegen Antisemitismus sein. Hessens Innenminister Poseck hat heute den anti-israelischen Verein Palästina e.V. verboten. Er sagte dazu:
10: Es geht nicht um Kritik an der Politik Israels, die selbstverständlich legitim ist. Der Verein ist darauf ausgerichtet gewesen, dass für Israel auf der Landkarte kein Platz mehr ist. Und außerdem hat der Verein den Terroranschlag der Hamas gutgeheißen. Auch das ist ein eklatanter Verstoß gegen die Völkerverständigung und die verfassungsmäßige Ordnung. Und das sind nur zwei Beispiele, die das besonders deutlich machen.
8: Schon wieder eine Flugpanne am Airport in München. Ein Airbus der Lufthansa hat am Abend bei der Landung die Piste verfehlt. Die Maschine setzte zu früh auf und beschädigte dabei laut Fluggesellschaft die Beleuchtung der Landebahn. Alle 351 Menschen an Bord blieben nach Angaben der Lufthansa unverletzt. Erst am Samstag war auf derselben Bahn eine vollbesetzte Passagiermaschine beim Start über das Pistenende hinausgeschossen.
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8: Wer aktuell eine Wohnung sucht, braucht weiter viel Geduld. Zwar gab es in Deutschland laut dem Statistischen Bundesamt im ersten Halbjahr rund 50% mehr Baugenehmigungen. Laut Bauministerium wird aber immer noch viel zu wenig gebaut. Es fehlen demnach weiter rund 1 Million Wohnungen im Land. Zusätzlich drohen wegen des Niedrigwassers im Rhein jetzt außerdem knappe Baustoffe und entsprechend höhere Preise. Noch der Blick zu Frankfurter Börse. Da schließt der DAX heute 0,8% im Minus bei 26.128 Punkten.
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12: Ja, Hessen trägt lange Hosen und Pulli und Regenjacke. Auch heute Nacht gibt's Schauer bei milden 18 bis 13 Grad. Morgen Regen, im Süden Gewitter bei 20 bis 24 Grad. Lokal kann es auch ein bisschen wärmer werden, ne? So bis 27 sind drin. Ab Donnerstag nur noch im Süden Schauer und insgesamt wird es dann schon wieder wärmer. Der FFH-Verkehrsservice A7 Fulda-Würzburg zwischen Rastorf-Utrichshausen und Bad Brücke nach Volkers. 5 Kilometer Stau an der Baustelle. A661 Egelsbach-Oberursel zwischen Offenbacher Kreuz und Offenbach-Kaiserlei. 4 Kilometer Stau wegen eines Unfalls auf der rechten Spur. Hier braucht ihr 25 Minuten länger. Und A671 in beiden Richtungen zwischen Mainspitz-Dreieck und Hochheim-Süd. 2 Kilometer Stau an der Baustelle. Das waren die größten Staus. Alle Infos, auch natürlich für eure Strecke, findet ihr in unserer FFH-App. Gute Fahrt!
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12: Mit Uta Schmidt. Guten Abend. Das ist natürlich ein Thema, das wir hier vertiefen. Treibt ein Kinderhasser sein Unwesen auf einem Spielplatz in Bad Camberg? Da wurde eine Mistgabel gefunden. Ihr habt es gerade in den Nachrichten gehört. Vergraben mit den Spitzen nach oben. Was der Bürgermeister dazu sagt, das hört ihr in dieser Stunde. Außerdem, neue Musikalben sorgen in den USA für mehr Verkehrsunfälle. Ja, ist so. Und das ging untypisch schnell. Deutschland schafft in Sachsen-Anhalt ein Technologiezentrum für Drohnensicherheit nach den Ereignissen am Flughafen Leipzig. Wir müssen uns schützen, sagt Innenminister Dobrindt. Thema hier nach 2 Hits.
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0: Eine sehr konkrete Gefahr für Deutschland, Drohnen, vor allem seit den Attacken auf den Flughafen Leipzig. Mit Radio FFH jetzt, am 18. August. Ein neues Forschungszentrum in Sachsen-Anhalt soll die Drohnenabwehr stärken. In dem Zentrum in Kochstedt entwickeln Experten neue Technologien und testen sie unter realistischen Bedingungen. Auch Innenminister Alexander Dobrindt war bei der Eröffnung dabei.
1: Kochstedt wird ein zentraler Baustein der Sicherheitsarchitektur gegenüber der hybriden Bedrohung durch Drohnen sein.
0: Das Bundeskriminalamt hat allein im vergangenen Jahr 1000 verdächtige Drohnenflüge über Deutschland gezählt. Die Akteure dahinter sind ja immer schwer zu ermitteln und am meisten betroffen militärische Anlagen und Flughäfen. Auch Rüstungsunternehmen, Hafenanlagen, solche Dinge stehen im Fokus. Kritische Infrastruktur eben. Dobrindt bezeichnet das als den Schattenkrieg des 21. Jahrhunderts.
1: Kein heißer Krieg, aber eine dunkle Bedrohung, die versucht, sich manipulativ auch über unser Land zu legen. Und wir setzen etwas dagegen.
0: Hybride Angriffe, also die Kombination aus militärischen und nicht-militärischen Attacken, sollen uns politisch und gesellschaftlich bezwingen, befürchtet Dobrindt. Ein Zentrum wie jetzt in Kochstedt soll das verhindern.
1: Sagen wir es deutlich, das Wettrüsten, das stattfindet zwischen Drohnenabwehr und Drohnenabwehr-Überwindungstechnik.
0: Und da will Deutschland künftig die Nase vor den Angreifern haben. In Kochstedt in Sachsen-Anhalt wird schon lange an Drohnen geforscht, bisher für Waldbranderkennung oder Transport. Nach den jüngsten Ereignissen geht es jetzt vorrangig um militärische Drohnen.

0: Wenn Taylor Swift ein neues Album rausbringt, dann rumst im Straßenverkehr.
1: Echt jetzt?
0: Ja, zumindest nach dieser neuen US-Studie. Die beschäftigt sich mit einem möglichen Zusammenhang, der nicht so ohne weiteres auf der Hand liegt. Die Veröffentlichung eines neuen Musikalbums und die Zunahme von Verkehrsunfällen. Die Forscher haben Musikstreaming-Daten ausgewertet und Unfallstatistiken gezählt. Ja, FFH-Reporterin Tina Eck in den USA. Und das heißt, wenn Musikstars ein neues Album rausbringen, dann kracht's in den USA.
2: Ja, wenn man sich die Tage anguckt, an denen ganz wichtige Alben herauskommen, dann ist die Zahl der Verkehrstoten an diesen Tagen 15% höher als an den normalen 10 Tagen davor und danach. Das Musikstreaming ist an diesen Tagen der Veröffentlichung rund 43% höher als normal. Und die Studie war auch auf besondere Hit-Alben fokussiert, darunter einige von Taylor Swift, von Drake, Bad Bunny und Kendrick Lamar. Aber es ist natürlich nicht klar, ob die gezählten Unfallopfer wirklich genau diese Alben gehört haben oder was anderes.
0: Tja, das wäre vielleicht noch rauszukriegen, ganz interessant. Sollte man beim nächsten Unfallbericht mal aufnehmen. Vielleicht lag es ja auch gar nicht direkt an der Musik, sondern eher daran, dass Autofahrer auf dem Handy nach der neuen Musik gesucht haben. Das vermuten auch die Forscher zum Beispiel.

0: war sie doch, Taylor Swift, ganz ohne, dass ihr gefährlich und umständlich danach suchen musstet. 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
0: Achso, da war ich jetzt dran. Dann muss ich den Knopf drücken für den FFH-Verkehrsservice um 18.27 Uhr. A3 Frankfurt-Würzburg zwischen Offenbacher Kreuz und Hanau. Da haben wir stockenden Verkehr. Hier braucht ihr 10 Minuten länger. A7 Fulda-Würzburg zwischen Rastorf-Utrichshausen und Bad Brückener-Volkers. 5 Kilometer Stau an der Baustelle. Und A661 Egelsbach-Oberursel zwischen Offenbacher Kreuz und Offenbach-Kaiserlei. 5 Kilometer Stau. Wegen eines Unfalls auf der rechten Spur. Hier braucht ihr 25 Minuten länger. Soweit die größten Staus. Alle Infos gibt es auch für eure Strecke und die findet ihr in unserer FFH-App.
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0: 20, ganz genau. FFH-Verkehrsservice, Achtung, im Stadtgebiet Wiesbaden. Zwischen Kloppenheim und Ickstadt sind drei Pferde auf der Fahrbahn. Bitte fahrt in beiden Richtungen äußerst vorsichtig. Was hier alles hätte passieren können, das wollen wir uns auch nicht ausmalen. Hitradio FFH jetzt am Dienstag. Ein unfassbarer Fund auf einem hessischen Spielplatz sorgt aktuell für Entsetzen. Unbekannte haben in Bad Camberg-Erbach eine Mistgabel im Sand vergraben, mit den spitzen Zinken nach oben, direkt im Auslaufbereich einer Rutsche. Bürgermeister Daniel Rühl: Zum Glück wurde das gefährliche Werkzeug bei einer Routinekontrolle ja rechtzeitig entdeckt, bevor Kinder verletzt wurden. Was haben Sie gedacht, als Sie das von Ihren Mitarbeitern gehört haben?
1: Wir waren alle fassungslos, zumal wir ob der Auffindesituation dieser Mistgabel davon ausgehen müssen, dass es Vorsatz war. Aber natürlich ist man erst recht dann, wenn man selbst Kinder hat, die die Spielplätze benutzen, dann fühlt man immer noch mal mehr mit. Ist man natürlich fassungslos, dass jemand in der Lage ist, so etwas zu tun.
0: Ja, absolut perfide. Es ist nicht das erste Mal, dass an dieser Stelle Gefahr lauerte. Zuvor wurden dort bereits abgeschlagene Flaschenhälse mit der scharfen Bruchkante nach oben im Sand vergraben. Haben Sie da einen Kinderhasser in Bad Camberg-Erbach? Also das klingt schon nach Absicht, ne?
1: Es war, sage ich mal, nicht weit entfernt von der Rutsche. Und natürlich, wenn man sich das ausmalt, mit wie viel Elan und wie viel Schwung Kinder da auf dem Spielplatz unterwegs sind, auch die eigenen. Und wenn man sich dann ausmalt, was hätte passieren können, dann läuft es einem kalt den Rücken runter. Und insofern setzen wir natürlich auch alles daran, dass wir Hinweise bekommen auf diejenige oder denjenigen, der es getan hat.
0: Ja, 250 Euro gibt es für entscheidende Hinweise. Ihr Ordnungsamt nimmt Zeugenaussagen auch gerne anonym entgegen und das Ordnungsamt wird künftig die Spielplätze in Camberg häufiger kontrollieren. Und die Stadt appelliert auch an die Eltern, vorm Spielen im Sand ganz besonders aufmerksam zu sein. Guckt ruhig mal, ob da vielleicht irgendwas Gefährliches vergraben ist, vor allem rund um die Geräte.
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11: Regen sorgt für Entwarnung in den Wäldern. Erzieher soll mit KI Kinderpornos erstellt haben. Das Wetter, es bleibt noch regnerisch.
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11: Ich bin Leander Sattler, guten Abend. Endlich Regen, denken derzeit bestimmt mehr Leute als sonst. Und nicht nur uns tut das kühlere Wetter nach der Hitze und Dürre gut, sondern auch der Natur. Die Lage in Wäldern und Flüssen entspannt sich. FFH-Reporterin Simone Gutbellett.
12: Alleine diesen Monat gab es bis jetzt knapp 50 Waldbrände in Hessen, sagt das Forstministerium. Jetzt ist die akute Gefahr aber spürbar zurückgegangen. Deshalb hat das Forstministerium die Waldbrandalarmstufe wieder aufgehoben. Doch auch ohne offizielle Warnung sollten wir weiter vorsichtig sein, so die Bitte. Noch sei die Trockenheit nicht komplett überwunden. Leichte Entspannung gibt es auch bei den Flüssen. So zeigt die Kurve beim wichtigen Rheinpegel Kaub nach Rekordniedrigstwerten langsam wieder nach oben.
11: Ein Erzieher aus Gießen soll mit KI aus harmlosen Kinderbildern Pornos gemacht haben. Die Staatsanwaltschaft ermittelt jetzt gegen den 32-Jährigen, bestätigte uns ein Sprecher. FFH-Reporter Yannick Schick, die Kita-Leitung hat den Mann sofort freigestellt.
13: Wir waren entsetzt und bestürzt, sagt mir die Geschäftsführerin des Sozialdiensts katholischer Frauen. Der Erzieher hatte in der Kita St. Martin in der Südstadt gearbeitet, sei unauffällig und beliebt bei den Kindern gewesen. Laut Staatsanwaltschaft hat er Fotos von Kindern verwendet, um daraus mit KI Pornobilder und Videos zu erstellen und zu verbreiten, sogenannte Deepfakes. Hinweise auf körperlichen Missbrauch gibt es nicht. Der 32-Jährige selbst schweigt bislang. Die Kita-Leitung hat zusammen mit der Polizei die Eltern informiert und will jetzt ihre Schutzkonzepte prüfen.
11: Die Rufe nach EU-Sanktionen gegen den israelischen Polizeiminister werden lauter, jetzt auch in Deutschland. Vizekanzler Klingbeil sagte bei Sat.1, die Bundesregierung könne die Äußerungen von Ben-Gvir in keinster Weise akzeptieren. Sanktionen sollten auf europäischer Ebene ernsthaft geprüft werden. Und auch der Präsident des Zentralrats der Juden in Deutschland, Schuster, sprach von menschenverachtenden Aussagen. Der israelische Polizeiminister hatte unter anderem gesagt, er denke, die Armee solle in Gaza jede Nacht 30, 40 Menschen töten. Das war eine Deutschlandpremiere. Im Klinikum Fulda ist erstmals ein Roboter bei einer Bypass-OP am Herz eingesetzt worden. Da Vinci ist der modernste OP-Roboter der Welt. Mit 4 Operationsarmen können die Ärzte millimetergenau mikroskopisch feine Instrumente steuern. Für die Patienten bedeutet das weniger Schmerzen, weniger Belastung und schnellere Heilung. Wer einen günstigen Gebrauchtwagen kaufen will, der sollte auch auf die Farbe achten. Denn die spielt beim Preis eine entscheidende Rolle, zeigt eine Auswertung von mobile.de. Braune Gebrauchtwagen sind im Schnitt am günstigsten, Autos in Lila demnach am teuersten.
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14: 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So, der Regen tut nicht nur uns, sondern auch der Natur gut. Die Flusspegel, wir haben es gerade gehört, steigen so ganz allmählich wieder. Und auch heute Nacht gibt es Schauer bei milden 18 bis 13 Grad. Auch morgen Regen, im Süden Gewitter bei 20 bis 24 Grad. Lokal kann es auch ein bisschen wärmer werden. Am Donnerstag oder ab Donnerstag gibt es nur noch im Süden Schauer und insgesamt klettern dann auch wieder die Temperaturen. Der FFH-Verkehrsservice, gerade reingekommen, diese Gefahrenmeldung. Achtung bitte auf der A7 Fulda-Kassel. Zwischen Niederaula und Hattenbacher Dreieck liegen unbekannte Gegenstände auf der Fahrbahn. Bitte fahrt vorsichtig. A3 Köln-Frankfurt zwischen Kelsterbach und Frankfurter Kreuz, 3 Kilometer stockend. Und A7 Fulda-Würzburg zwischen Rasthof-Utrichshausen und Bad Brückenau-Volkers, 5 Kilometer stockender Verkehr und eine stockende Moderatorin direkt an der Baustelle. Gute Fahrt trotzdem.
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14: Mit Uta Schmidt. Guten Abend. Die neuen Regeln im Fußball. Jetzt geht ja auf dem Feld alles wohl irgendwie schneller. Aber kommen die Schiedsrichter da überhaupt noch mit? Einer der besten deutschen Schiris dazu gleich am FFH-Mikro. Außerdem weder Ashram noch Yoga. Hessens Ministerpräsident Rhein ist in wirtschaftlicher Mission in Indien. Was hat er den Indern wohl als Gastgeschenk mitgebracht? Und umstrittene Kunst in Frankfurt. Über der Konstabler Wache schwebt eine millionenteure Installation. Unser Reporter hat Stimmen pro und contra.

0: Nächste Woche geht's wieder mit der ersten Fußball-Bundesliga los und die Spiele werden kürzer.
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0: Die Schiris sind schon vor Saisonstart im Fokus. Es gibt nämlich neue Regeln, die das Spiel schneller machen sollen. Das wird ziemlich cool für uns Zuschauer. Unter anderem darf ein Einwurf nur noch 5 Sekunden dauern, eine Auswechslung nur noch 10. Und da müssen die Schiris darauf achten, dass das eingehalten wird. Sonja Pahl aus unserem FFH-Sport. Heute sind ja auch die Sportjournalisten extra geschult worden. Du warst dabei.
2: Ja, und ich habe dabei nicht nur die neuen Regeln gelernt, sondern auch mal wieder, was die Schiris alles so im Blick haben und wie genau die hingucken müssen. Und jetzt eben auch noch jedes Mal Sekunden runterzählen bei Situationen, die in jedem Spiel mindestens 1000 Mal vorkommen. Deutschlands derzeit bester Schiri Daniel Siebert, der hat mir gesagt:
3: Das sind so eigentlich meine letzten Pausen als Schiedsrichter gewesen, wo ich mal durchatmen konnte, mich mal sammeln, sortieren konnte. Jetzt muss ich sozusagen wachsam sein, schauen, was machen die Spieler, und muss dann irgendwann vom Timing her das Signal setzen, dass ich jetzt den Countdown runterzähle. Und das ist schon krass. Das wird uns auf alle Fälle mehr beanspruchen.
0: Ja, das ist mehr Arbeit. Das gehört natürlich zur Wahrheit dazu. Ich kann mir persönlich gar nicht vorstellen, 90 Minuten da durchgängig so konzentriert zu sein, ne? Ich meine, ich kann im Zweifelsfall einfach schnell den nächsten Titel spielen, wenn es stressig wird. So wie jetzt. Natascha Bedingfield bei Hitradio FFH.

0: Hier ist Hitradio FFH, euer Feierabend-Update. Und hier geht es jetzt um ein Land, um das sich viele Mythen, aber auch viele Vorurteile ranken. Indien. Das Land mit der größten Bevölkerung der Welt, ein Subkontinent. Und genau dort ist gerade Hessens Ministerpräsident Boris Rhein, zusammen mit einer großen Wirtschaftsdelegation. Heute, gleich an Tag 1 der Reise, traf er den indischen Wirtschaftsminister. Und wie es sich für so einen Besuch gehört, gab es ein echt hessisches Geschenk.
1: Ja, es gab natürlich traditionellerweise den hessischen Löwen aus höchster Porzellan. Der Löwe ist auch das Wappentier von Indien und der Löwe ist unser Wappentier und auch das passt gut zusammen und der Wirtschaftsminister hat sich auch sehr darüber gefreut und der Löwe hebt ja seine Tatze nicht, um zu drohen, sondern der Löwe hebt seine Tatze, um zu grüßen und das war für mich der Anlass, den Wirtschaftsminister auch nach Hessen, nach Wiesbaden oder Frankfurt einzuladen.
0: Ja, da sagen wir schon mal Gude. Prächtige Stimmung ist auch prima. Es geht bei Rheins Besuch in Delhi unter anderem um das Freihandelsabkommen mit Indien, das in der EU bis Ende des Jahres abgesegnet werden soll. Ja, da wird dann, glaube ich, ein bisschen mehr hin und her transportiert als schöne

0: Julia Nestle und Johannes Scherer.
1: Sonne kommt im Laufe des Tages auch mal durch, aber ansonsten haben wir immer wieder Regenschauer. Also wenn ihr zum Beispiel Wäsche über Nacht habt, draußen stehen lassen, Nils.
2: Keine Ahnung, wen du meinst.
1: Ja, dann wäre jetzt ein guter Moment, die reinzuholen, bevor sie einfach nochmal durchgewaschen wird. Kommen wir zu deiner Kernkompetenz, weil Wäsche reinholen rechtzeitig gehört nicht dazu.
2: Nein, weil ich bin ja jetzt hier.
1: Du bist auf der Arbeit, du kannst gar nichts dafür.
2: Genau.
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11: 19.25 Uhr, ganz genau. Und wir haben keine einzige Meldung über eine Verkehrsstörung. Also weiterhin gute und sichere Fahrt für euch.
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0: gibt so Plätze in hessischen Städten, die liebt oder die hasst man als Bewohner. In Frankfurt ist das die Konstabler Wache, liebevoll Konsti genannt. Bekannt für einen tollen Wochenmarkt, aber eine ziemlich graue Plattenkonstruktion mit U-Bahn-Rolltreppen und vorbeifahrenden Straßenbahnen. 60er-Jahre-Sünde irgendwie die ganze Ecke. Jetzt spaltet sie Einwohner und Touristen.
1: Ich bin Frank Pierrot in Frankfurt. Seit einer Woche schwebt die umstrittene Kunstinstallation wie eine Wolke über der Konstabler Wache.
2: Den Lappe?
1: Um den geht's.
2: Ja,
1: was sagen Sie zu dem?
2: Es ist ja mal eine Bereicherung eigentlich, aber ein bisschen teuer finde ich schon.
1: Gut 2,3 Millionen kostet die 200 Quadratmeter große rot-blaue Netzskulptur. Und an den Kosten reiben sich in erster Linie die Frankfurter.
3: Mich stören die Kosten für diese Installation. Das Geld hätte man besser investieren können. Auch wenn Sie sagen, das ist war übrig, aber man kann es für Kinder, für Schulen oder ähnliche Institutionen nehmen, aber doch nicht hier in der Konstabler.
4: Ich finde dafür 2,5 Millionen, ich weiß nicht, man könnte es anders ausgeben. Für die Stadt Frankfurt.
5: Ich habe auch gehört, das ist gar nicht gekauft, das ist nur gemietet, dass die 2,3 Millionen Euro Miete quasi sind für dieses Teil da.
1: Und das für eine Dauer von nur 3 Jahren? Dann wird das Netz wieder abgebaut. Aber was passiert mit den 4 Stahlpfosten? Ein Vorschlag von einem Frankfurter.
6: Und ich hoffe, wenn das Kunstwerk weg ist und die Pfosten bleiben, dass man hier ein schönes Dach spannen kann, damit man hier Schatten hat auf der Konsti.
0: Ja, oder auch mal einen Regenschutz. Finde ich gar nicht so eine schlechte Idee.
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7: Ministerpräsident Rhein wirbt für Hessen in Indien. Dobrindt will Grenzkontrollen nochmal verlängern und das Wetter die Nacht und morgen recht nass.
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7: Ich bin Leander Sattler, guten Abend. Hessens Ministerpräsident Rhein ist diese Woche in Indien, zusammen mit einer großen Wirtschaftsdelegation. An Tag 1 der Reise durch das bevölkerungsreichste Land der Erde traf Rhein den indischen Wirtschaftsminister. Dabei ging es unter anderem um das Freihandelsabkommen mit Indien, das in der EU bis Ende des Jahres abgesegnet werden soll. Anschließend sagte Rhein in Neu-Delhi unserer FFH-Reporterin vor Ort:
8: Mit dem Wirtschaftsminister haben wir über sehr viel Kooperationsmöglichkeiten gesprochen. Wo können wir zusammenarbeiten? Bei Pharma, bei Chemie. Das sind ja typische hessische Stärken. Das Freihandelsabkommen hat die Qualität, unsere wirtschaftlichen Beziehungen auf ein neues Niveau zu heben. Denn, und das wird hier in Indien sehr wohl so gesehen, Hessen ist in Deutschland das Powerhouse. Und in Asien ist Indien das Powerhouse. Und das passt sehr gut zusammen.
7: Die Kontrollen an den deutschen Außengrenzen sollen um ein weiteres halbes Jahr bis Mitte März verlängert werden. Das hat Bundesinnenminister Dobrindt jetzt offiziell bei der EU-Kommission angemeldet. FFH-Reporter Thomas Brockt.
9: Eigentlich sollen im Schengen-Raum die Grenzen offen sein. Doch schon seit 2 Jahren gilt das für die deutschen Außengrenzen nicht mehr. Die Bundesregierung will so die Zahl der unerlaubten Einreisen verringern. Kritik daran gibt es immer wieder. Doch jetzt kommt, wenn die EU-Kommission nicht widerspricht, die nächste Verlängerung. Innenminister Dobrindt hatte das schon vor kurzem angekündigt. Nach dem Massenansturm von Migranten auf die spanische Exklave Ceuta in Nordafrika.
7: Die neue millionenteure Kunstinstallation in Frankfurt sorgt weiter für Diskussionsstoff. Jetzt hat sich eine Krähe in dem umstrittenen Kunstwerk an der Konstabler Wache verfangen. Die Feuerwehr musste anrücken und das Tier befreien. Eigentlich hatten Fachleute gesagt, die große, netzähnliche Installation sei nicht gefährlich für Vögel. Ein Bild von dem Kunstwerk findet ihr auf ffh.de und in der App. Der Facebook-Konzern Meta soll Daten von Kindern gesammelt und gegen Gesetze verstoßen haben. Deshalb haben mehrere US-Bundesstaaten gegen das Unternehmen jetzt geklagt. Heute wurde in dem wegweisenden Pilotprozess die Eröffnungsplädoyers gehalten. FFH-Reporterin Tina Eck.
10: Das Verfahren soll 6 bis 8 Wochen dauern und auch Meta-Chef Mark Zuckerberg soll aussagen. Anwälte aus Kalifornien, Kentucky, Colorado und New Jersey verlangen umfassende Schadenersatzzahlungen und gravierende Änderungen der Plattformen Facebook und Instagram. Die Klagen von 25 weiteren Bundesstaaten werden später verhandelt. Meta wird beschuldigt, Kinder und Jugendliche gezielt von sozialen Medien abhängig zu machen und damit ihre geistige Gesundheit zu gefährden.
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11: Ja, Pulli- und lange Hosenwetter im Moment. Das Regenjäckchen darf auch nicht fehlen oder der Schirm. Auch heute Nacht gibt es Schauer bei milden 18 bis 13 Grad. Auch morgen Regen. Im Süden sogar Gewitter bei 20 bis 24 Grad. So ganz im Süden kann es auch noch ein bisschen wärmer werden. Ab Donnerstag dann nur noch im Süden die Schauer und insgesamt wieder wärmer. Der FFH-Verkehrsservice ohne Meldung. So ist er doch am schönsten. Da wünschen wir euch eine gute und weiterhin sichere Fahrt.
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11: Ich bin Uta Schmidt. Ich grüße euch. Sie fühlen sich dem Kampf nicht mehr gewachsen. Die deutschen Feuerwehren fordern mehr Ausrüstung angesichts der vielen Brände. Mehr dazu gleich. Außerdem Wir kaufen dein Auto, wenn es die richtige Farbe hat. Einige Kolorierungen drücken ganz schön den Preis. Welche das sind, erfahrt ihr in dieser Stunde.

0: Der Regen entspannt gerade die Waldbrandgefahr in vielen Regionen. Zeit, mal Luft zu holen und über Verbesserungen bei der Brandbekämpfung nachzudenken. Hitradio FFH jetzt, am Dienstag. Nicht nur in Belgien, auch in Deutschland kämpfen Einsatzkräfte in diesem Sommer in vielen Regionen gegen Wald- und Flächenbrände. Und das oft unter schwierigsten Bedingungen. Es fehlt an vorausschauender Planung und der richtigen Ausrüstung, beklagt jetzt zum Beispiel auch der Landesfeuerwehrverband Hessen. Siegfried Meyer, das ist der Bundesvorsitzende der Deutschen Feuerwehrgewerkschaft, der spricht für alle Feuerwehren. Im ZDF-Morgenmagazin fordert er bessere Ausrüstung.
1: Dann sind geländegängige Fahrzeuge unheimlich wichtig. Die Wasserversorgung, die wir momentan nur sicherstellen können, weil Menschen aus dem landwirtschaftlichen Bereich uns hier massiv helfen. Solche Dinge müssten mit Depots angelegt werden.
0: Denn Wald- und Vegetationsbrände werden größer und häufiger und da ist der nächste Hydrant meistens weit weg. Die jüngsten Brandereignisse zum Beispiel in Hessen, im Main-Kinzig-Kreis, Rheingau-Taunus-Kreis oder auch im nordrhein-westfälischen Hürtgenwald zeigen, wie schnell aus einem örtlich begrenzten Brand ein langwieriger Einsatz werden kann. Auch die einzelnen Feuerwehrleute brauchen angepasste Ausrüstung, fordert Meyer. Die aktuelle Kleidung ist viel zu dick.
1: Die sind mit Skianzügen stehen, die in den Waldbränden und das über vier bis acht Stunden. Die Ausrüstung muss hier angepasst werden, sie muss leichter werden.
0: Ganz schwierig wird es, wenn mehrere Brände gleichzeitig auftreten, dann gerät auch die Koordinierung der Einsätze zur Herausforderung. Kurzum, hier muss komplett neu gedacht werden, sagen die Feuerwehren. Und dafür braucht es auch Geld. Bund, Land und Kommunen sind gemeinsam gefordert.
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8: Um 20.27 Uhr. Manchmal ist es ja gut auch zu hören, dass es eben nichts zu melden gibt. Und genau das tue ich jetzt an dieser Stelle. Keine Meldung, gute Fahrt.
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0: Wer einen günstigen Gebrauchtwagen kaufen möchte, der sollte auch auf die Farbe achten, nicht nur auf die Technik. Denn die Farbe spielt beim Preis eine entscheidende Rolle. Die Autobörse mobile.de, da habt ihr ja bestimmt schon mal so ein bisschen gescrollt, hat ein Jahr lang die angebotenen Gebrauchtwagen ausgewertet. FFH-Reporter Thomas Bremser, mit welcher Farbe komme ich denn günstiger weg? Wo wird's teuer?
1: Wenn es allein um die Farbe geht, dann sind braune Gebrauchtwagen am günstigsten. Im Schnitt 17.500 Euro. Auch silberne Pkw sind noch recht preiswert zu haben. Generell gilt, was selten ist, treibt den Preis. Die Farben Lila, Gelb und Grün werden nur ganz selten verkauft und die sind am teuersten. Vor allem Lila, da kosten die Autos im Schnitt an die 38.000 Euro. Wer es bunt mag, der sollte auf Blau gehen, da stimmt am ehesten das Preis-Farbe-Verhältnis.
0: Aha. Lila ist am teuersten?
2: Echt jetzt?
0: Offensichtlich.

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4: Ich bin David Büchner. Die Kontrollen an den deutschen Außengrenzen sollen um ein weiteres halbes Jahr bis Mitte März verlängert werden. Das hat Bundesinnenminister Alexander Dobrindt jetzt offiziell bei der EU-Kommission angemeldet.
5: Eigentlich sollen im Schengen-Raum die Grenzen offen sein. Doch schon seit 2 Jahren gilt das für die deutschen Außengrenzen nicht mehr. Die Bundesregierung will so die Zahl der unerlaubten Einreisen verringern. Kritik daran gibt es immer wieder. Doch jetzt kommt, wenn die EU-Kommission nicht widerspricht, die nächste Verlängerung. Innenminister Dobrindt hatte das schon vor kurzem angekündigt. Nach dem Massenansturm von Migranten auf die spanische Exklave Ceuta in Nordafrika. Aus Berlin, Thomas Brockt.
4: Hunderte Einsatzkräfte haben auch heute verhindert, dass die Flammen im belgischen Naturschutzgebiet Hohes Venn auf die deutsche Seite übergreifen. Immer mehr zum Problem wird aber der belastende Brandrauch. Die Müllabfuhr in Monschau setzte Atemschutzmasken ein. Der Brandgeruch ist inzwischen sogar bis nach Köln gezogen. Die Stadt liegt gut 100 Kilometer entfernt. Die Zahl der Ebola-Erkrankten und Toten in der Demokratischen Republik Kongo steigt weiter schnell. Seit Mai sind schon mehr als 5000 Fälle bestätigt, teilte die WHO mit.
6: Noch nicht einmal 100 Tage dauert der Ebola-Ausbruch im Kongo an. Und er ist schon jetzt der Ausbruch mit dem rasantesten Anstieg. Mehr als 5000 Fälle und fast 2400 Tote in so kurzer Zeit, das gab es im vergleichbaren Zeitraum auch nicht während des großen Ebola-Ausbruchs in Westafrika. Schlimmer noch, Experten fürchten, dass viele Fälle gar nicht registriert werden. Gerade in entlegenen Gebieten erkranken und sterben Menschen ohne Schutzmaßnahmen. Den Helfern läuft die Zeit davon. Aus Nairobi, Eva Kraftschick.
4: Für den Facebook-Konzern Meta hat in den USA ein potenziell folgenschwerer Prozess begonnen, in dem es um die Nutzung seiner Apps durch Kinder geht. Mehrere US-Bundesstaaten werfen dem Unternehmen vor, Kinder bei Facebook und Instagram bewusst verleitet zu haben. Zugleich habe Meta Risiken vor Eltern und der Öffentlichkeit verborgen. Der Konzern weist die Vorwürfe zurück.
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7: Also der kleine Herbst im Sommer 2026 geht noch ein bisschen weiter. Temperaturen heute Nacht 18 bis 13 Grad. Es wird immer wieder mal regnen. Also es bleibt feucht im FFH-Land und das ist ja auch gut so. Auch der Mittwoch steht im Zeichen von Regen und vielen Wolken, aber auch ganz milden Temperaturen, 20 bis 24 Grad, ganz im Süden ein bisschen wärmer. Und der Trend da für die nächsten Tage ab Donnerstag ist es nur noch im Süden schaurig. Der Rest kriegt es wieder trocken und auch die Temperaturen klettern schon wieder. Hier ist der FFH-Verkehrsservice. Nochmal die Warnung. Achtung, wir haben einen Falschfahrer auf der A5 Frankfurt-Kassel. Zwischen Nordwestkreuz Frankfurt und Friedberg. Da kommt euch ein Fahrzeug entgegen. Bitte fahrt in beiden Richtungen äußerst rechts und überholt nicht. Das ist aber auch die einzige Meldung. Ansonsten haben wir nichts. Gute und sichere Fahrt für euch.
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1: Ich bin Babette Büchner. Die Kontrollen an den deutschen Außengrenzen sollen um weitere 6 Monate verlängert werden. Das hat Bundesinnenminister Alexander Dobrindt offiziell bei der EU-Kommission angemeldet. Das Zurückdrängen der illegalen Migration brauche weiterhin Kontrollen, sagte Dobrindt der Bild-Zeitung. Das zeige die Entwicklung an den europäischen Außengrenzen. Er hatte den Schritt schon Ende Juli angekündigt, als Zehntausende Migranten in die spanische Exklave Ceuta in Nordafrika gestürmt waren. In Sachsen-Anhalt ist heute ein neues Technologiezentrum für Drohnensicherheit eröffnet worden. Dort soll vor allem erforscht werden, wie Drohnen besser erkannt und abgewehrt werden können. Der Pilotenverband Vereinigung Cockpit fordert dafür klare Regeln.
2: Immer häufiger stören Drohnensichtungen den Luftverkehr. Beim bislang spektakulärsten Fall war Anfang August am Flughafen Leipzig eine mit Sprengstoff bestückte Drohne entdeckt worden. Seitdem wird viel über Abwehr diskutiert. Die Piloten fordern aber auch eine bessere Technik, um Drohnen möglichst schnell zu erkennen und auch einschätzen zu können, wie gefährlich sie sind. Außerdem wollen die Piloten in den Gremien vertreten sein, wo über Reaktionen entschieden wird. Denn der Abschuss einer Drohne etwa kann am Ende gefährlicher sein als die Drohne selbst. Aus Berlin, Thomas Brockt.
1: In Nordrhein-Westfalen, Hessen und in Rheinland-Pfalz ist der Sprit im Moment am teuersten. Das zeigt eine Auswertung des ADAC. Wesentlich günstiger tankt es sich dagegen aktuell in Mecklenburg-Vorpommern, Berlin und Bayern.
3: In Hessen kostet der Liter Super E10 rund 8 Cent mehr als in den 3 günstigsten Bundesländern und in NRW ist Diesel besonders teuer. Die ADAC-Experten sind sich sicher, das liegt vor allem am Niedrigwasser des Rheins. Denn die Tanklager und Raffinerien in NRW, Hessen und Rheinland-Pfalz sind viel abhängiger von den Transporten über den Fluss als die in anderen Bundesländern. Bayern zum Beispiel wird viel über große Pipelines aus dem Süden mit Rohöl versorgt. Ursula Winkler, Nachrichtenredaktion.
1: In Estland sind die ersten 4 schwedischen Gefangenen eingetroffen, die dort ihre Haftstrafe verbüßen werden. Beide Länder hatten das im vergangenen Jahr für bis zu 600 schwedische Gefangene vereinbart. Schweden hat seit mehreren Jahren ein großes Problem mit kriminellen Gangs. Dort platzen die Gefängnisse aus allen Nähten. In Estland stehen dagegen viele Zellen leer. Zum Wetter. Die aktuelle Vorhersage des Deutschen Wetterdienstes. In der Nordhälfte gibt es noch einzelne Schauer, ansonsten lässt der Regen in der Nacht nach, bei Tiefstemperaturen zwischen 19 und 11 Grad. Morgen ziehen dann zunächst im Nordwesten Regenwolken durch, die später auch in die Osthälfte ziehen. Auch in der Mitte gibt es einige Schauer. Im Süden ist es dagegen erst noch oft sonnig, bei 20 bis 32 Grad morgen maximal.
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4: Um 9:50 Uhr und da haben wir eine Meldung heute Abend. Die A5 Kassel in Richtung Frankfurt. Zwischen Bad Homburger Kreuz und Nordwestkreuz Frankfurt. Da steht ein unbeleuchtetes Fahrzeug auf der Fahrbahn. Also bitte fahrt hier ganz vorsichtig.
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1: Ich bin David Riemer. Die Kontrollen an den deutschen Außengrenzen sollen um ein weiteres halbes Jahr bis Mitte März verlängert werden. Das hat Innenminister Dobrindt bei der EU-Kommission angemeldet. Das Zurückdrängen der illegalen Migration brauche weiterhin Kontrollen, sagte Dobrindt der Bild-Zeitung. Er hatte den Schritt schon Ende Juli angekündigt, als zehntausende Migranten in die spanische Exklave Ceuta in Nordafrika gestürmt waren. In einem wegweisenden Pilotprozess vor einem US-Bundesgericht in Auckland klagen mehrere US-Bundesstaaten gegen den Facebook-Konzern Meta. Sie werfen dem Unternehmen vor, Daten von Kindern gesammelt und gegen Gesetze verstoßen zu haben. Nun sind die Eröffnungsplädoyers gestartet.
2: Das Verfahren soll 6 bis 8 Wochen dauern und auch Meta-Chef Mark Zuckerberg soll aussagen. Anwälte aus Kalifornien, Kentucky, Colorado und New Jersey verlangen umfassende Schadenersatzzahlungen und gravierende Änderungen der Plattformen Facebook und Instagram. Die Klagen von 25 weiteren Bundesstaaten werden später verhandelt. Meta wird beschuldigt, Kinder und Jugendliche gezielt von sozialen Medien abhängig zu machen und damit ihre geistige Gesundheit zu gefährden. Hinzu kommen die Vorwürfe des Datensammelns. Aus den USA, Tina Eck.
1: SPD-Chef Klingbeil sieht trotz heftiger Kritik keinen Anlass für eine grundlegende Kursänderung an der Parteispitze. Der Weg, den Parteichefin Baas und er eingeschlagen hätten, sei richtig, sagte der Vizekanzler im Sommerinterview bei Sat.1.
3: Also jeder Finanzminister, jeder SPD-Vorsitzende in der Regierung wird vor der Herausforderung stehen, da ist kein Wachstum, da sind Löcher im Haushalt und da gibt es soziale Sicherungssysteme, Rente, Pflege, Gesundheit, die, wenn wir heute nichts machen, wird das ja auch nicht besser. Dann steigen die Beiträge, dann laufen die Kosten aus dem Ruder. Und insofern ist das etwas, wo man sich mit auseinandersetzen muss. Und ich verstehe, dass das viele umtreibt. Ich verstehe auch, dass da Unmut ist. Aber ich sage Ihnen, am Ende geht es um eine Verantwortung, die wir als Sozialdemokratinnen und Sozialdemokraten für dieses Land übernommen haben.
1: SPD-Chef und Finanzminister Klingbeil. Zum Fußball. Nationalspieler Jamal Musiala hat beim FC Bayern München für einen erneuten Schreckmoment gesorgt. Wenig später aber zumindest leichte Entwarnung gegeben. Das Wichtigste zuerst, mir geht es gut. Das teilte der 23-Jährige nach dem 4:2-Sieg des Rekordmeisters im Testspiel beim 1. FC Heidenheim über soziale Medien mit. Schon am letzten Wochenende war Musiala im Test gegen RB Leipzig auf dem Rasen zusammengebrochen. Zum Wetter die aktuelle Vorhersage des Deutschen Wetterdienstes. In der Nordhälfte gibt es noch einzelne Schauer, ansonsten lässt der Regen in der Nacht nach. Tiefsttemperaturen zwischen 19 und 11 Grad. Tagsüber ziehen dann zunächst im Nordwesten Regenwolken durch, die später auch die Osthälfte erreichen. Auch in der Mitte gibt es einige Schauer. Im Süden ist es dagegen zunächst noch sehr sonnig, bei maximal 20 bis 32 Grad.
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4: Um 10:45 Uhr und auf den Straßen ist gar nichts mehr los. Mir liegen keine Meldungen über Verkehrsstörungen vor. Ich wünsche allen eine gute Fahrt da draußen.
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1: Ich bin David Riemer. Die Kontrollen an den deutschen Außengrenzen sollen um ein weiteres halbes Jahr bis Mitte März verlängert werden. Das hat Bundesinnenminister Dobrindt jetzt offiziell bei der EU-Kommission angemeldet.
2: Eigentlich sollen im Schengen-Raum die Grenzen offen sein. Doch schon seit 2 Jahren gilt das für die deutschen Außengrenzen nicht mehr. Die Bundesregierung will so die Zahl der unerlaubten Einreisen verringern. Kritik daran gibt es immer wieder. Doch jetzt kommt, wenn die EU-Kommission nicht widerspricht, die nächste Verlängerung. Innenminister Dobrindt hatte das schon vor kurzem angekündigt. Nach dem Massenansturm von Migranten auf die spanische Exklave Ceuta in Nordafrika. Aus Berlin, Thomas Brockt.
1: Die syrische Regierung lässt das mutmaßlich geheime Atomprogramm unter dem früheren Präsidenten Assad durch UN-Atomwächter aufarbeiten. Der Chef der internationalen Atomenergiebehörde Grossi sagte bei einem Besuch in Syrien, es gehe um einige Tonnen an Nuklearmaterial, das missbräuchlich verwendet werden könnte. Syrien habe die Behörde darüber informiert und eine erste Inspektion ermöglicht. Das Beinahe-Unglück am Münchner Flughafen vom Wochenende beschäftigt weiter die Behörden. Von vietnamesischer Seite hieß es jetzt, dass die Maschine offenbar schon beim Start technische Probleme hatte.
3: Die Boeing der Vietnam Airlines verlor am Samstag beim Beschleunigen zeitweise an Tempo. Ein Abbruch des Starts war zu diesem Zeitpunkt aber nicht mehr sicher möglich. Das geht aus einem Untersuchungsbericht der vietnamesischen Luftfahrtbehörde hervor. Der Pilot setzte den Start fort und gab maximalen Schub. Nach dem Abheben meldete die Boeing einen sogenannten Tailstrike. Das Heck hatte die Startbahn berührt und Luftverlust an 4 Reifen, die geplatzt waren. Die Maschine kehrte nach München zurück. An Bord waren 271 Passagiere. Und 16 Crewmitglieder. Verletzt wurde niemand. Aus München, Fabian Schaffer.
1: Apple nimmt nach dem Druck der EU von Oktober an Änderungen am App Store vor. Entwickler von Apps, die mit Apple kompatibel sind, sollen künftig freier entscheiden können, wie sie ihre Programme vertreiben und wie Nutzer dafür bezahlen. Die Software soll neben dem App Store also auch einfacher über Internetseiten oder Online-Marktplätze von Drittanbietern heruntergeladen werden können. Für Nutzer bedeutet das künftig mehr Wahlfreiheit beim Herunterladen und Bezahlen von Apps. Zum Wetter die aktuelle Vorhersage des Deutschen Wetterdienstes. In der Nordhälfte gibt es noch einzelne Schauer, ansonsten lässt der Regen in der Nacht nach. Tiefsttemperaturen zwischen 19 und 11 Grad. Tagsüber ziehen dann zunächst im Nordwesten Regenwolken durch, die später auch die Osthälfte erreichen. Auch in der Mitte gibt es einige Schauer. Im Süden ist es dagegen zunächst noch sehr sonnig, bei maximal 20 bis 32 Grad.
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4: Den Verkehr können wir relativ kurz halten. Wir haben aktuell keine Meldungen für euch. Wir wünschen euch auch weiterhin eine gute Fahrt.
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4: Ich bin David Riemer. Die Kontrollen an den deutschen Außengrenzen sollen um ein weiteres halbes Jahr bis Mitte März verlängert werden. Das hat Innenminister Dobrindt bei der EU-Kommission angemeldet. Das Zurückdrängen der illegalen Migration brauche weiterhin Kontrollen, sagte Dobrindt der Bild-Zeitung. Er hatte den Schritt schon Ende Juli angekündigt, als Zehntausende Migranten in die spanische Exklave Ceuta in Nordafrika gestürmt waren. In der Demokratischen Republik Kongo sind beim aktuellen Ebola-Ausbruch bereits mehr als 5000 Menschen an dem gefährlichen Fieber erkrankt. Das teilte die Weltgesundheitsorganisation mit. Der Ausbruch der hochansteckenden Infektionskrankheit war Mitte Mai bekannt gegeben worden.
5: Noch nicht einmal 100 Tage dauert der Ebola-Ausbruch im Kongo an. Und er ist schon jetzt der Ausbruch mit dem rasantesten Anstieg. Mehr als 5000 Fälle und fast 2400 Tote in so kurzer Zeit, das gab es im vergleichbaren Zeitraum auch nicht während des großen Ebola-Ausbruchs in Westafrika. Schlimmer noch, Experten fürchten, dass viele Fälle gar nicht registriert werden. Gerade in entlegenen Gebieten erkranken und sterben Menschen ohne Schutzmaßnahmen. Den Helfern läuft die Zeit davon. Aus Nairobi, Eva Kraftschick.
4: Schon wieder ein Zwischenfall am Münchner Flughafen. Am Montagabend hat ein Flugzeug die Landebahn verfehlt. Das hat die Lufthansa jetzt bestätigt. Alle 351 Passagiere blieben unverletzt.
6: Bei dem Vorfall wurde die Beleuchtung am Anfang der Landebahn beschädigt. Wieso der Airbus zu früh aufgesetzt hat, ist bislang unklar. Die Bundesstelle für Flugunfallsicherung hat sich der Sache angenommen. Erst am Samstag war eine Boeing der Fluggesellschaft Vietnam Airlines beim Start über das Bahnende hinausgefahren, weil sie zu langsam war. Das Flugzeug konnte zwar gerade noch so abheben, musste aber 2 Stunden später beschädigt wieder in München landen. Aus München, Pia Wegner.
4: Zum Fußball. Wieder Schockmoment beim FC Bayern. Nationalspieler Jamal Musiala ist erneut auf dem Rasen zusammengebrochen. Wenig später kommt von ihm selbst dann die leichte Entwarnung über soziale Medien. Mir geht es gut, schrieb Musiala nach dem 4:2-Sieg der Münchner im Testspiel beim 1. FC Heidenheim. Schon am letzten Wochenende war der 23-Jährige beim Test gegen RB Leipzig auf dem Rasen zusammengesackt. Ärzte hätten bei ihm eine Störung des Nervensystems festgestellt. Er sei aber in bester medizinischer Behandlung, schreibt Musiala. Zum Wetter die aktuelle Vorhersage des Deutschen Wetterdienstes. In der restlichen Nacht in der Nordhälfte noch einzelne Schauer, im Rest meist trocken. Tiefstwerte 19 bis 11 Grad. Tagsüber vor allem im Nordwesten Schauer, später auch in der Osthälfte. Auch in der Mitte kann es bis zum Nachmittag mal nass werden. Im Süden zunächst sehr sonnig, zum Abend hin sind hier kräftige Gewitter möglich. Maximal 20 bis 28, im Südwesten bis 32 Grad.
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7: Uns liegen zurzeit keine Meldungen über Verkehrsstörungen vor. Wir wünschen euch auch weiterhin eine gute Fahrt.
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1: Ich bin David Riemer. Die Kontrollen an den deutschen Außengrenzen sollen um ein weiteres halbes Jahr bis Mitte März verlängert werden. Das hat Innenminister Dobrindt bei der EU-Kommission angemeldet. Das Zurückdrängen der illegalen Migration brauche weiterhin Kontrollen, sagte Dobrindt der Bild-Zeitung. Er hatte den Schritt schon Ende Juli angekündigt, als Zehntausende Migranten in die spanische Exklave Ceuta in Nordafrika gestürmt waren. In einem wegweisenden Pilotprozess vor einem US-Bundesgericht in Auckland klagen mehrere US-Bundesstaaten gegen den Facebook-Konzern Meta. Sie werfen dem Unternehmen vor, Daten von Kindern gesammelt und gegen Gesetze verstoßen zu haben. Nun sind die Eröffnungsplädoyers gestartet.
2: Das Verfahren soll 6 bis 8 Wochen dauern und auch Meta-Chef Mark Zuckerberg soll aussagen. Anwälte aus Kalifornien, Kentucky, Colorado und New Jersey verlangen umfassende Schadenersatzzahlungen und gravierende Änderungen der Plattformen Facebook und Instagram. Die Klagen von 25 weiteren Bundesstaaten werden später verhandelt. Meta wird beschuldigt, Kinder und Jugendliche gezielt von sozialen Medien abhängig zu machen und damit ihre geistige Gesundheit zu gefährden. Hinzu kommen die Vorwürfe des Datensammelns. Aus den USA, Tina Eck.
1: SPD-Chef Klingbeil sieht trotz heftiger Kritik keinen Anlass für eine grundlegende Kursänderung an der Parteispitze. Der Weg, den Parteichefin Baas und er eingeschlagen hätten, sei richtig, sagte der Vizekanzler im Sommerinterview bei Sat.1.
3: Also jeder Finanzminister, jeder SPD-Vorsitzende in der Regierung wird vor der Herausforderung stehen, da ist kein Wachstum, da sind Löcher im Haushalt und da gibt es soziale Sicherungssysteme, Rente, Pflege, Gesundheit, die, wenn wir heute nichts machen, wird das ja auch nicht besser. Dann steigen die Beiträge, dann laufen die Kosten aus dem Ruder. Und insofern ist das etwas, wo man sich mit auseinandersetzen muss. Und ich verstehe, dass das viele umtreibt. Ich verstehe auch, dass da Unmut ist. Aber ich sage Ihnen, am Ende geht es um eine Verantwortung, die wir als Sozialdemokratinnen und Sozialdemokraten für dieses Land übernommen haben.
1: SPD-Chef und Finanzminister Klingbeil. Zum Fußball. Nationalspieler Jamal Musiala hat beim FC Bayern München für einen erneuten Schreckmoment gesorgt. Wenig spät, aber zumindest leichte Entwarnung gegeben. Das Wichtigste zuerst, mir geht es gut. Das teilte der 23-Jährige nach dem 4:2-Sieg des Rekordmeisters im Testspiel beim 1. FC Heidenheim über soziale Medien mit. Schon am letzten Wochenende war Musiala im Test gegen RB Leipzig auf dem Rasen zusammengebrochen. Zum Wetter die aktuelle Vorhersage des Deutschen Wetterdienstes. In der restlichen Nacht in der Nordhälfte noch einzelne Schauer, im Rest meist trocken. Tiefstwerte 19 bis 11 Grad. Tagsüber vor allem im Nordwesten Schauer, später auch in der Osthälfte. Auch in der Mitte kann es bis zum Nachmittag mal nass werden. Im Süden zunächst sehr sonnig, zum Abend hin sind hier kräftige Gewitter möglich. Maximal 20 bis 28, im Südwesten bis 32 Grad.
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4: Eine Meldung haben wir für euch, und zwar von der A45 Gießen Richtung Dortmund. Zwischen Dillenburg und Haiger-Burbach steht ein defekter LKW auf der rechten Spur im Baustellenbereich. Bitte fahrt hier vorsichtig.
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